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1: Ich bin Selke Reich. Zwischen den Berliner S-Bahnhöfen Friedrichstraße und Tiergarten fahren von heute bis Sonntag keine Züge. Grund sind umfangreiche Bauarbeiten. Die Deutsche Bahn erneuert unter anderem Gleise und Weichen, setzt Brücken instand und nutzt die Sperrung auch für Arbeiten am Brandschutz sowie an den Hallendächern. Ein Ersatzbus mit Bussen ist eingerichtet. Brandenburg will künftig mehr ausreisepflichtige Menschen nach Afghanistan abschieben. Hintergrund sind neue Vorgaben des Bundesinnenministeriums, die Abschiebungen erleichtern. Sozialminister Wilke sagte, Straftäter und Gefährder hätten weiterhin Vorrang. Künftig könnten aber auch Menschen abgeschoben werden, die ihrer Ausreisepflicht nicht nachkommen oder sich nicht um Arbeit bemüht hätten. Die USA haben neue Zölle auf Importe aus 60 Ländern in Kraft gesetzt. Je nach Herkunft gelten Aufschläge zwischen 10% und 12,5%.
2: Für die Europäische Union beträgt der allgemeine Zollsatz 10%, für Länder wie China und Japan 12,5%. Die US-Regierung begründet den Schritt damit, dass die betroffenen Staaten nicht entschieden genug gegen Zwangsarbeit vorgehen. Kritik kommt unter anderem aus Brasilien und Australien. Dort werden die neuen Zölle als unbegründet bezeichnet. Noah Ulrich, Redaktion.
1: Nach dem Rücktritt von Jens Spahn nimmt die geplante Umbildung der Bundesregierung offenbar weiter Gestalt an. Übereinstimmenden Medienberichten zufolge soll Bundesgesundheitsministerin Wagen neue Kanzleramtschefin werden. Ihr Nachfolger im Gesundheitsministerium soll CDU-Generalsekretär Linnemann werden. Als neue CDU-Generalsekretärin ist demnach Franziska Hoppermann vorgesehen. Eine offizielle Bestätigung der Personalentscheidungen steht noch aus. Die US-Armee hat den Iran erneut angegriffen. Nach Angaben des US-Militärs richteten sich die Angriffe gegen militärische Ziele, um Bedrohungen für die zivile Schifffahrt zu verringern. Iranische Staatsmedien berichteten von Explosionen in mehreren Landesteilen. US-Präsident Trump kündigte an, den Iran für Angriffe auf Schiffe zur Verantwortung zu ziehen. Die aktuellen Temperaturen in Berlin am Alex und am Funkturm 12 Grad, genauso in Potsdam am Stadtschloss. Heute ein Wechsel aus Sonnenschein und Wolken und trocken. Höchstwerte zwischen 21 und 24 Grad. Morgen heiter und trocken, Maxiwerte um 27 Grad.
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Chicago zum Auftakt von 4 Stunden Ella am Morgen. No Tell Lover war das. Hi, guten Morgen. Ich bin Chris Hedrich. Schön, dass ihr dabei seid. Es ist Freitag. Das Wochenende ist zum Greifen nah. Vielleicht wartet heute noch ein Haufen Arbeit auf euch. Aber irgendwie fühlt sich ein Freitagmorgen trotzdem immer ein kleines bisschen leichter an als der Rest der Woche. Hier ist Ella für den besten Jazz, Soul und Blues jetzt mit Miles Davis, Doobop Song.

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Das Motto für den Freitagmorgen, Keep Going On, Gary Bartz war das. Kurz vor 6:30, schön, dass ihr mit Ella in den Freitag startet. Und beim nächsten Song achtet doch mal auf den Background-Gesang. Das ist nämlich nicht irgendein namenloses Chorensemble, das da singt, sondern ich würde sagen, eine sorgfältig ausgewählte Spezialeinheit aus den besten Session-Sängerinnen der New Yorker Musikszene. Allen voran Grammy-Gewinnerin Patti Austin und Diva Gray, die Ikone der 70er Jahre Disco-Ära als Leadstimme der Gruppe Chic, Le Freak, ihr erinnert euch. Hier sind Steely Dan mit Babylon Sisters auf Ella. Schönen guten Morgen.

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5: Ich bin Silke Rech. Nach dem Rücktritt von Jens Spahn ordnet Bundeskanzler Merz sein Team offenbar neu. Mehrere wichtige Personalien sollen bereits feststehen, offiziell bestätigt sind sie aber noch nicht. Nach Informationen mehrerer Medien soll Gesundheitsministerin Waken neue Kanzleramtschefin werden. Ihr Amt im Gesundheitsministerium soll CDU-Generalsekretär Linnemann übernehmen. Neue Generalsekretärin der CDU soll demnach die Bundestagsabgeordnete und bisherige Parteischatzmeisterin Hoppermann werden. Außerdem soll Philipp Amthor ins Kanzleramt wechseln und dort den bisherigen Bund-Länder-Beauftragten Meister ablösen. Eine offizielle Bestätigung der Personalien steht bislang noch aus. Die USA haben den Iran in der 13. Nacht in Folge attackiert. Ziel der Angriffe seien militärische Einrichtungen gewesen. Die US-Armee will damit Bedrohungen für die Handelsschifffahrt verringern. Iranische Staatsmedien berichteten unter anderem von Explosionen in der Hafenstadt Bandar Abbas. Die Waffenruhe zwischen den USA und dem Iran gilt seit Anfang des Monats als beendet.
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5: Für das Galeria-Gebäude am Berliner Alexanderplatz wird ein Zukunftskonzept ohne Kaufhaus und Zentral- und Landesbibliothek vorbereitet. Hintergrund ist die ungewisse Zukunft des Standorts. Am Berkaider See bei Lichterfeld hat gestern das Feel-Festival begonnen. Bis Montag werden dort rund 15.000 Besucher zu mehr als 400 Musikacts auf 17 Bühnen erwartet. Vor dem Berliner Amtsgericht hat ein 37-Jähriger eine Serie von Bombendrohungen gestanden. Laut Anklage verschickte er mehr als 50 Drohungen an Schulen, Behörden und Unternehmen, um Bekannten zu schaden. Der FC Energie Cottbus muss nach dem Zweitliga-Aufstieg rund 60.000 Euro Strafe zahlen. Grund sind zahlreiche Pyroaktionen und ein Platzsturm der Fans beim letzten Drittligaspiel in Regensburg. Die aktuellen Temperaturen in Berlin am Alex und am Funkturm 12 Grad, genauso in Potsdam am Stadtschloss. Heute ein Wechsel aus Sonnenschein und Wolken und trocken. Höchstwerte zwischen 21 und 24 Grad. Morgen heiter und trocken, Maxiwerte um 27 Grad.

Kurz nach 6:30. Guten Morgen, hier ist Ella am Morgen mit Chris Hedrich und auf dem Weg Richtung Wochenende jetzt die Cut Capers, eine neunköpfige Band aus Bristol mit Running of Ella für den besten Jazz, Soul und Blues.

Einen schönen Start in den Freitag. Hier ist Ella. Heute würde Billy Taylor 105. Geburtstag feiern. Dr. Billy Taylor, um genau zu sein. Einflussreicher Jazzpianist und Grammy-Gewinner, Komponist und promovierter Musikwissenschaftler. Im Laufe seiner Karriere hat er mit Größen wie Charlie Parker, Dizzy Gillespie, Billie Holiday und Ben Webster Musik gemacht. Sein bekanntestes Stück, das wir auch gerne hier auf Ella spielen, I Wish I Knew How It Would Feel To Be Free. Das hat Billy Taylor 1963 geschrieben und es wurde zur Hymne der US-Bürgerrechtsbewegung. Hier ist Ella für den besten Jazz, Soul und Blues.

kurz vor sieben. Gleich bringen wir euch wieder auf den neuesten Stand mit den Nachrichten für Berlin und Brandenburg. Vorher hören wir noch Fergus MacCready. Er kommt aus Schottland und verbindet in seinen Kompositionen modernen Jazz mit den Melodien und der Atmosphäre seiner Heimat. Hier ist er mit The Pass auf Ella für den besten Jazz, Soul und Blues.

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6: Ich bin Selke Reich. Zwischen den Berliner S-Bahnhöfen Friedrichstraße und Tiergarten fahren von heute bis Sonntag keine Züge. Grund sind umfangreiche Bauarbeiten. Die Deutsche Bahn erneuert unter anderem Gleise und Weichen, setzt Brücken instand und nutzt die Sperrung auch für Arbeiten am Brandschutz sowie an den Hallendächern. Ein Ersatzbus mit Bussen ist eingerichtet. Brandenburg will künftig mehr ausreisepflichtige Menschen nach Afghanistan abschieben. Hintergrund sind neue Vorgaben des Bundesinnenministeriums, die Abschiebungen erleichtern. Sozialminister Wilke sagte, Straftäter und Gefährder hätten weiterhin Vorrang. Künftig könnten aber auch Menschen abgeschoben werden, die ihrer Ausreisepflicht nicht nachkommen oder sich nicht um Arbeit bemüht hätten. Die USA haben neue Zölle auf Importe aus 60 Ländern in Kraft gesetzt. Je nach Herkunft gelten Aufschläge zwischen 10% und 12,5%.
7: Für die Europäische Union beträgt der allgemeine Zollsatz 10%, für Länder wie China und Japan 12,5%. Die US-Regierung begründet den Schritt damit, dass die betroffenen Staaten nicht entschieden genug gegen Zwangsarbeit vorgehen. Kritik kommt unter anderem aus Brasilien und Australien. Dort werden die neuen Zölle als unbegründet bezeichnet. Noah Ulrich, Redaktion.
6: Nach dem Rücktritt von Jens Spahn nimmt die geplante Umbildung der Bundesregierung offenbar weiter Gestalt an. Übereinstimmenden Medienberichten zufolge soll Bundesgesundheitsministerin Wagen neue Kanzleramtschefin werden. Ihr Nachfolger im Gesundheitsministerium soll CDU-Generalsekretär Linnemann werden. Als neue CDU-Generalsekretärin ist demnach Franziska Hoppermann vorgesehen. Eine offizielle Bestätigung der Personalentscheidungen steht noch aus. Die US-Armee hat den Iran erneut angegriffen. Nach Angaben des US-Militärs richteten sich die Angriffe gegen militärische Ziele, um Bedrohungen für die zivile Schifffahrt zu verringern. Iranische Staatsmedien berichteten von Explosionen in mehreren Landesteilen. US-Präsident Trump kündigte an, den Iran für Angriffe auf Schiffe zur Verantwortung zu ziehen. Die aktuellen Temperaturen in Berlin am Alex und am Funkturm 12 Grad, genauso in Potsdam am Stadtschloss. Heute ein Wechsel aus Sonnenschein und Wolken und trocken. Höchstwerte zwischen 21 und 24 Grad. Morgen heiter und trocken, Maxiwerte um 27 Grad.
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Richtig gute Stimmung zum Start in den Freitag mit Burning Up the Carnival von Joe Sample. Meine Lieblingszeile übrigens aus dem Song Happy Feelings are the only things we wear. Also, falls ihr gerade noch vorm Kleiderschrank steht, zieht einfach gute Laune an. Alles andere könnt ihr weglassen. Das stelle ich mir auch sehr witzig vor, später im Büro oder an der Supermarktkasse. Hier ist Ella am Morgen mit Chris Hedrich. Kommt gut in den Freitag.

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1: Es kommt von Cosmo Klein and the Campers. Jumping Bird ist ein Album, das vor allem eines ausstrahlt: Spielfreude. Die Songs wurden gemeinsam mit seiner festen Band live im Studio aufgenommen, ohne lange nachzubearbeiten. Und genau das hört man. Alles klingt lebendig, warm und sehr direkt. Und heute schließen wir unsere kleine Albumvorstellung ab. Bevor wir den nächsten Song hören, erzählt euch Cosmo Klein, warum für ihn das Schlagzeug das Herzstück des gesamten Albums ist.
2: Ich habe mich in meinem Schlagzeugspiel immer schon darauf konzentriert, einfach Steady Groove zu spielen, weil ich ja live dann auch singe und Schlagzeug spiele. Da kommen nicht viele Chops geflogen. So. Ja. Also da, ja, ich mag Hi-Hat, Bass Drum, Snare. That's it.
1: Und genau diesen Groove hören wir jetzt. Hier sind Cosmo Klein and the Campers mit Nothing at All aus unserem Album der Woche hier auf Ella.

Kurz vor 7:30 am Freitagmorgen, hier ist Ella, gleich mit den 7:30 Nachrichten. Bis dahin noch eine Band, die Anfang der 90er Jahre den Acid Jazz ganz entscheidend mitgeprägt hat. Hier sind die Brand New Heavies mit People Get Ready auf Ella für den besten Jazz.

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8: Ich bin Silke Rech. Nach dem Rücktritt von Jens Spahn ordnet Bundeskanzler Merz sein Team offenbar neu. Mehrere wichtige Personalien sollen bereits feststehen. Offiziell bestätigt sind sie aber noch nicht. Nach Informationen mehrerer Medien soll Gesundheitsministerin Waken neue Kanzleramtschefin werden. Ihr Amt im Gesundheitsministerium soll CDU-Generalsekretär Linnemann übernehmen. Neue Generalsekretärin der CDU soll demnach die Bundestagsabgeordnete und bisherige Parteischatzmeisterin Hoppermann werden. Außerdem soll Philipp Amthor ins Kanzleramt wechseln und dort den bisherigen Bund-Länder-Beauftragten Meister ablösen. Eine offizielle Bestätigung der Personalien steht bislang noch aus. Die USA haben den Iran in der 13. Nacht in Folge attackiert. Ziel der Angriffe seien militärische Einrichtungen gewesen. Die US-Armee will damit Bedrohungen für die Handelsschifffahrt verringern. Iranische Staatsmedien berichteten unter anderem von Explosionen in der Hafenstadt Bandar Abbas. Die Waffenruhe zwischen den USA und dem Iran gilt seit Anfang des Monats als beendet.
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8: Für das Galeria-Gebäude am Berliner Alexanderplatz wird ein Zukunftskonzept ohne Kaufhaus und Zentral- und Landesbibliothek vorbereitet. Hintergrund ist die ungewisse Zukunft des Standorts. Am Berkheider See bei Lichterfeld hat gestern das Feel-Festival begonnen. Bis Montag werden dort rund 15.000 Besucher zu mehr als 400 Musikacts auf 17 Bühnen erwartet. Vor dem Berliner Amtsgericht hat ein 37-Jähriger eine Serie von Bombendrohungen gestanden. Laut Anklage verschickte er mehr als 50 Drohungen an Schulen, Behörden und Unternehmen, um Bekannten zu schaden. Der FC Energie Cottbus muss nach dem Zweitligaaufstieg rund 60.000 Euro Strafe zahlen. Grund sind zahlreiche Pyroaktionen und ein Platzsturm der Fans beim letzten Drittligaspiel in Regensburg. Die aktuellen Temperaturen in Berlin am Alex und am Funkturm 12 Grad, genauso in Potsdam am Stadtschloss. Heute ein Wechsel aus Sonnenschein und Wolken und trocken. Höchstwerte zwischen 21 und 24 Grad. Morgen heiter und trocken, Maxiwerte um 27 Grad.

Kurz nach 7:30. Hier ist Ella am Morgen. Ich hoffe, so langsam sind alle wach. Auch die unter euch, die gestern beim Zigzag Jazz Festival waren und die beiden unglaublich guten Konzerte erlebt haben. Das Bill Charlotte Trio hat den Abend eröffnet und im Anschluss hat The Bad Plus für ordentlich Stimmung gesorgt. Ein bisschen Wehmut hat bei dem Auftritt mitgeschwungen, denn The Bad Plus befinden sich auf Abschiedstournee. Wir schauen gleich mal, was heute Abend geboten ist beim Zigzag Jazz Festival, präsentiert von uns, von Ella.

0: Das könnte ich in Dauerschleife hören. So schön. Elvis Costello und Burt Bacharach mit The Sweetest Punch auf Ella. Aber wenn ich das täte, dann könnte ich euch ja nicht erzählen, was uns heute Abend erwartet.
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0: 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Im Anschluss steht Mono Neon auf der Bühne, der letzte Bassist, den Prince engagiert hat. Und wer danach noch Kraft hat, in der Sky Lounge spielt unser aktueller Album der Woche Künstler, Cosmo Klein mit seiner Prince Tribute Band. 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

Kurz vor 8 am Freitag. Gleich bei uns die Nachrichten für Berlin und Brandenburg. Vorher habe ich noch einen tollen Song für euch. Young Guns Silver Fox mit Stevie and Sly auf Ella. Einen schönen Freitag wünsche ich euch.

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4: Ich bin Silke Rech. Der Berliner Landeswahlausschuss entscheidet heute, welche Parteien zur Abgeordnetenhauswahl 2026 antreten dürfen. Insgesamt haben 21 Parteien Listen eingereicht. Deutlich weniger als bei der Wahl 2023. 5 Parteien bewerben sich mit Bezirkslisten, 16 mit Landeslisten. CDU, SPD und Linke treten mit Bezirkslisten an, Grün und AfD mit einer Landesliste. Kleinere Parteien mussten für ihre Bewerbung außerdem Unterstützerunterschriften sammeln. In Brandenburg wird heute erstmals ein Nest der asiatischen Hornisse entfernt. Fachleute beseitigen das Nest mit Spezialausrüstung an einem Haus in Eisenhüttenstadt. Die eingeschleppte Hornissenart gilt als Gefahr für die Artenvielfalt, weil sie unter anderem Honigbienen jagt. In Westdeutschland ist sie bereits weit verbreitet. In Brandenburg wurde jetzt erstmals ein Nest entdeckt. Bundeskanzler Merz stellt heute einen größeren Umbau seiner Regierung und der CDU-Spitze vor. Auslöser war der Rücktritt von Jens Spahn als Vorsitzender der Unionsfraktion.
5: Übereinstimmenden Medienberichten zufolge soll Gesundheitsministerin Waken ins Kanzleramt wechseln. Neuer Gesundheitsminister soll CDU-Generalsekretär Linnemann werden. Auch in der Parteiführung sind weitere personelle Veränderungen geplant. Die offizielle Vorstellung wird im Laufe des Vormittags erwartet. Timo Wiesner, Redaktion.
4: US-Präsident Trump verhängt ab heute neue Importzölle auf Waren aus rund 60 Ländern. Für die Europäische Union gilt künftig ein allgemeiner Zollsatz von 10%. Für Länder wie China und Japan sind es 12,5%. Die US-Regierung begründet die neuen Zölle damit, dass die betroffenen Staaten nicht ausreichend gegen Zwangsarbeit vorgehen. Mehrere Länder, darunter Brasilien und Australien, haben die Entscheidung bereits scharf kritisiert. Jürgen Klopp wird heute offiziell als neuer Bundestrainer vorgestellt. Bei seiner ersten Pressekonferenz in Frankfurt will der 59-Jährige seine Pläne für die Fußballnationalmannschaft vorstellen und nach der enttäuschenden WM für Aufbruchsstimmung sorgen. Sein erstes Spiel als Bundestrainer steht am 24. September in der Nations League gegen die Niederlande an. Die aktuellen Temperaturen in Berlin am Alex und am Funkturm 14 Grad und auch in Potsdam am Stadtschloss 14 Grad. Heute ein Wechsel aus Sonnenschein und Wolken und trocken. Höchstwerte zwischen 21 und 24 Grad. Morgen heiter und trocken, Maxiwerte um 27 Grad.
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Na, das hat doch schon was Wochenendhaftiges, oder? Jeff Cascaro war das mit Never Can Say Goodbye. Einen wunderschönen guten Morgen. Kurz nach 8 ist es. Ich bin Chris Hedrich. Schön, dass wir zusammen in den Freitag starten. Jetzt mit D'Angelo und Spanish Joint of Ella. Fühl den besten Jazz, Soul und Blues.

0: Servus, Günni.
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kann man denn schöner in den Freitag starten? Hall & Oates waren das mit She's Gone auf Ella. Für den besten Jazz, Soul und Blues. Kurz vor 8:30, gleich die Nachrichten bei uns. Vorher noch das Neil Cowley Trio. Und der Herr Cowley hat übrigens vor seiner Trio-Zeit die berühmten Klavierparts auf Adeles Weltklasse-Album 21 gespielt. Also unter anderem auch auf ihrem Hit Rolling in the Deep. So als kleine Randinfo für euch. Hier ist es jetzt, das Neil Cowley Trio mit Adam Alphabet. Einen schönen Freitag.

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6: Ich bin Silke Reich. Die USA verschärfen ihre Handelspolitik. US-Präsident Trump hat neue Zölle auf Importe aus zahlreichen Ländern angekündigt. Betroffen ist auch die Europäische Union. Für bestimmte Produkte aus der EU werden künftig 10% fällig. Insgesamt sind 60 Länder betroffen. Je nach Herkunft gelten Zölle zwischen 10 und 12,5%. Die US-Regierung begründet den Schritt damit, dass die betroffenen Staaten aus ihrer Sicht nicht entschieden genug gegen Waren vorgehen, die unter Zwangsarbeit hergestellt wurden. Die neuen Regelungen gelten ab heute Morgen deutscher Zeit. Und bei einer Messerattacke in einer Bank in Regensburg ist ein 58-jähriger Filialleiter getötet worden. Nach dem Angriff blieb der 20-jährige Tatverdächtige zunächst in dem Gebäude, während ein Großaufgebot der Polizei die Bank umstellte. Stunden später nahmen Spezialkräfte den Mann fest. Das Opfer starb im Krankenhaus an seinen Verletzungen. Das Motiv des Angreifers ist noch unklar. Er soll heute einem Haftrichter vorgeführt werden.
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6: Das Berliner Verwaltungsgericht hat Tempo 50 auf der Albrechtsstraße in Steglitz vorläufig gestoppt. Nach Ansicht des Gerichts wurden die Schulwege dort nicht ausreichend berücksichtigt. Potsdam investiert rund 5 Millionen Euro in neue Computertechnik für 48 Schulen. Mehr als 4.700 Geräte werden ausgetauscht oder mit aktueller Software ausgestattet. Auf dem Berliner Landesportal sind vorübergehend veraltete Pressemitteilungen als aktuelle Meldungen angezeigt worden. Die Ursache des Fehlers ist noch unklar und soll jetzt untersucht werden. Das historische Bahnhofsgebäude in Fangschleuse wird doch abgerissen und nicht wie geplant versetzt. Am neuen Bahnhof entsteht stattdessen ein originalgetreuer Neubau, weil die alte Bausubstanz als zu marode gilt. Die aktuellen Temperaturen in Berlin am Alex und am Funkturm 14 Grad und auch in Potsdam am Stadtschloss 14 Grad. Heute ein Wechsel aus Sonnenschein und Wolken und trocken. Höchstwerte zwischen 21 und 24 Grad. Morgen heiter und trocken, Maxiwerte um 27 Grad.

Hi, guten Morgen. Hier ist Ella am Morgen mit einer sehr spannenden Neuentdeckung. Der Name allein hat schon sehr großes Starpotenzial. Charlotte Colas, in Frankreich geboren, in Kuba aufgewachsen. Jetzt lebt sie in Berlin und ist hier schon eine feste Größe in der Jazz- und Soul-Szene. Aber ich bin mir sicher, da kommt noch sehr viel mehr. Jetzt hören wir aus ihrem Debütalbum No Way But Through das Stück Confrontations. Hier ist Charlotte Colas auf Ella für den besten Jazz, Soul und Blues.

schönen Start in den Freitag. Hier ist Ella. Heute würde Billy Taylor 105. Geburtstag feiern. Dr. Billy Taylor, um genau zu sein. Einflussreicher Jazzpianist und Grammy-Gewinner, Komponist und promovierter Musikwissenschaftler. Im Laufe seiner Karriere hat er mit Größen wie Charlie Parker, Dizzy Gillespie, Billie Holiday und Ben Webster Musik gemacht. Sein bekanntestes Stück, das wir auch gerne hier auf Ella spielen, I Wish I Knew How It Would Feel To Be Free. Das hat Billy Taylor 1963 geschrieben und es wurde zur Hymne der US-Bürgerrechtsbewegung. Hier ist Ella für den besten Jazz, Soul und Blues.

Kurz vor neun. Wir hoffen, ihr seid bis hierher schon mal entspannt in den Freitag gestartet. Gleich bei uns die Nachrichten. Vorher noch Judith Owen auf Ella.

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7: Ich bin Silke Rech. Der Berliner Landeswahlausschuss entscheidet heute, welche Parteien zur Abgeordnetenhauswahl 2026 antreten dürfen. Insgesamt haben 21 Parteien Listen eingereicht, deutlich weniger als bei der Wahl 2023. 5 Parteien bewerben sich mit Bezirkslisten, 16 mit Landeslisten. CDU, SPD und Linke treten mit Bezirkslisten an, Grüne und AfD mit einer Landesliste. Kleinere Parteien mussten für ihre Bewerbung außerdem Unterstützerunterschriften sammeln. In Brandenburg wird heute erstmals ein Nest der asiatischen Hornisse entfernt. Fachleute beseitigen das Nest mit Spezialausrüstung an einem Haus in Eisenhüttenstadt. Die eingeschleppte Hornissenart gilt als Gefahr für die Artenvielfalt, weil sie unter anderem Honigbienen jagt. In Westdeutschland ist sie bereits weit verbreitet. In Brandenburg wurde jetzt erstmals ein Nest entdeckt. Bundeskanzler Merz stellt heute einen größeren Umbau seiner Regierung und der CDU-Spitze vor. Auslöser war der Rücktritt von Jens Spahn als Vorsitzender der Unionsfraktion.
8: Übereinstimmenden Medienberichten zufolge soll Gesundheitsministerin Waken ins Kanzleramt wechseln. Neuer Gesundheitsminister soll CDU-Generalsekretär Linnemann werden. Außerdem muss Verkehrsminister Schnieder seinen Posten räumen. Auch in der Parteiführung sind weitere personelle Veränderungen geplant. Die offizielle Vorstellung wird im Laufe des Vormittags erwartet. Timo Wiesner, Redaktion.
7: US-Präsident Trump verhängt ab heute neue Importzölle auf Waren aus rund 60 Ländern. Für die Europäische Union gilt künftig ein allgemeiner Zollsatz von 10%. Für Länder wie China und Japan sind es 12,5%. Die US-Regierung begründet die neuen Zölle damit, dass die betroffenen Staaten nicht ausreichend gegen Zwangsarbeit vorgehen. Mehrere Länder, darunter Brasilien und Australien, haben die Entscheidung bereits scharf kritisiert. Jürgen Klopp wird heute offiziell als neuer Bundestrainer vorgestellt. Bei seiner ersten Pressekonferenz in Frankfurt will der 59-Jährige seine Pläne für die Fußballnationalmannschaft vorstellen und nach der enttäuschenden WM für Aufbruchsstimmung sorgen. Sein erstes Spiel als Bundestrainer steht am 24. September in der Nations League gegen die Niederlande an. Die aktuellen Temperaturen in Berlin am Alex und am Funkturm 14 Grad und auch in Potsdam am Stadtschloss 14 Grad. Heute ein Wechsel aus Sonnenschein und Wolken und trocken. Höchstwerte zwischen 21 und 24 Grad. Morgen heiter und trocken, Maxiwerte um 27 Grad.
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bisschen brasilianische Sonne für euch in Noten verpackt. Markus Walle war das mit Estrella. Wobei der Text schon ein bisschen wehtut. Das ist nämlich eine Aerobic-Fitness-Hymne, die damals 1983 in Brasilien rauf und runter lief. Und im Text heißt es, du musst rennen, du musst schwitzen, du musst trainieren. Also wenn's heißt, du musst, bin ich ja schon mal automatisch nicht dabei. Hier ist Ella am Morgen mit Chris Hedrich. Wie schön, dass ihr mit uns in euren Freitag startet.

0: Einen entspannten Start in den Freitag wünsche ich euch. Hier ist Ella am Morgen.
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0: Heute am Freitag ist schon Tag 5 und wir nehmen euch natürlich wieder mit aufs Festivalgelände. Mein Kollege Erik Sommer müsste jetzt langsam schon ein bisschen überwältigt sein von all den Eindrücken, Erlebnissen und Konzerten, aber er zieht durch. Hier ist sein neuester Festivalreport.
2: Der gestrige Festivalabend könnte ohne Probleme auch durchgehen als Einführungsseminar Bandbreite des Jazz. Ich habe mir extra auch ein Tweed-Jacket dafür angezogen. Denn so traditionell wie gestern klang das Zigzag Jazz Festival noch nie. Und so avantgardistisch wie gestern klang das Zigzag Jazz Festival noch nie. Aber von vorn. Bill Charlap, langjähriger Pianist von Tony Bennett, braucht nicht viel, um einen Saal zu gewinnen. Ein Klaviertrio, folglich drei Männer im Anzug, Krawatte und markanter Brille und dem gesamten Great American Songbook im Kopf.
3: Das war gepflegter Jazz.
4: Wäre traurig, wenn ich es nicht erlebt hätte.
5: Ganz, ganz toll.
6: Diese Art von Jazz, diese Standards, dieses American Songbook, das kann niemand auf der Welt mehr so gut spielen, wie die das heute wieder gespielt haben.
2: Das war Tagesordnungspunkt 1, Werte Studierendenschaft. Wir kommen zu Top 2.
7: We're the bad plus. Thank you.
8: Mega. Es war bombastisch. Toller Soundteppich, tolle Band, alle haben geil gespielt, schöner letzter Abend, wirklich gutes Konzert.
2: Denn das war das letzte Konzert von The Bad Plus in Berlin. Vor 27 Jahren machte die Band mit Jazz-Interpretationen von Nirvana-Songs erstmals Furore, damals noch als Klaviertrio, so richtig, in Anzug, Krawatte und ohne markante Brille, denn sie waren noch jung. Und jetzt löst sich The Bad Plus auf. Oder Bassist und musikalischer Kopf Reed Anderson?
9: Reunion Tour starts January
2: 2nd. Das war ein Witz. Also, glaube ich jedenfalls.
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Kurz vor 21:30, vor den Nachrichten jetzt, Latin Jazz aus einer, man könnte sagen, kubanischen Musikerdynastie. Der Vater war berühmter Schlagzeuger, der Onkel Hernan, ein renommierter Jazzpianist, der konnte aus dem kleinen Arold ja nur ein großer international gefeierter Jazzpianist werden. Hier ist Arold López Nussa mit Hope auf Ella für den besten Jazz, Soul und Blues.

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5: Ich bin Silke Reich. Die USA verschärfen ihre Handelspolitik. US-Präsident Trump hat neue Zölle auf Importe aus zahlreichen Ländern angekündigt. Betroffen ist auch die Europäische Union. Für bestimmte Produkte aus der EU werden künftig 10% fällig. Insgesamt sind 60 Länder betroffen. Je nach Herkunft gelten Zölle zwischen 10% und 12,5%. Die US-Regierung begründet den Schritt damit, dass die betroffenen Staaten aus ihrer Sicht nicht entschieden genug gegen Waren vorgehen, die unter Zwangsarbeit hergestellt wurden. Die neuen Regelungen gelten ab heute Morgen deutscher Zeit. Und bei einer Messeattacke in einer Bank in Regensburg ist ein 58-jähriger Filialleiter getötet worden. Nach dem Angriff blieb der 20-jährige Tatverdächtige zunächst in dem Gebäude, während ein Großaufgebot der Polizei die Bank umstellte. Stunden später nahmen Spezialkräfte den Mann fest. Das Opfer starb im Krankenhaus an seinen Verletzungen. Das Motiv des Angreifers ist noch unklar. Er soll heute einem Haftrichter vorgeführt werden.
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5: Das Berliner Verwaltungsgericht hat Tempo 50 auf der Albrechtsstraße in Steglitz vorläufig gestoppt. Nach Ansicht des Gerichts wurden die Schulwege dort nicht ausreichend berücksichtigt. Potsdam investiert rund 5 Millionen Euro in neue Computertechnik für 48 Schulen. Mehr als 4.700 Geräte werden ausgetauscht oder mit aktueller Software ausgestattet. Auf dem Berliner Landesportal sind vorübergehend veraltete Pressemitteilungen als aktuelle Meldungen angezeigt worden. Die Ursache des Fehlers ist noch unklar und soll jetzt untersucht werden. Das historische Bahnhofsgebäude in Fangschleuse wird doch abgerissen und nicht wie geplant versetzt. Am neuen Bahnhof entsteht stattdessen ein originalgetreuer Neubau, weil die alte Bausubstanz als zu marode gilt. Die aktuellen Temperaturen in Berlin am Alex und am Funkturm 14 Grad und auch in Potsdam am Stadtschloss 14 Grad. Heute ein Wechsel aus Sonnenschein und Wolken und trocken. Höchstwerte zwischen 21 und 24 Grad. Morgen heiter und trocken, Maxiwerte um 27 Grad.

Kurz nach 9:30 am Freitag. Also wenn ihr gerade auf dem Weg zur Arbeit seid oder auch in den Urlaub, ihr könnt total relaxed sein. Das wird laufen wie am Schnürchen heute, denn der Schutzpatron aller Reisenden hat heute Namenstag, der heilige Christophorus. Er möge seine schützende Hand über euch halten, auf dass ihr alle heile ankommt und einen Parkplatz findet. Hier ist Ella für den besten Jazz, Soul und Blues jetzt mit MT Jones und Gentle Reminder.

Frank Mobley war das auf Ella oder wie ihn mal ein Jazzkritiker nannte, der Mittelschwergewichts-Champion des Tenorsaxophons. Und das war liebevoll gemeint, weil Hank Mobleys Sound genau die elegante Mitte traf. Nicht so aggressiv wie John Coltrane oder Sonny Rollins, aber deutlich kräftiger als Stan Getz. So. Achtung, und jetzt kommt die Überleitung zum nächsten Künstler auf meiner Playlist. Vom Mittelschwergewichts-Champion am Saxophon, jetzt zum Großmeister der Eleganz an der Trompete. Till Brönner, er hat am Dienstag für absolute Begeisterung gesorgt im ausverkauften Gasometer beim Zigzag Jazz Festival, präsentiert von uns von Ella. Und hier ist er jetzt, Till Brönner mit I'll Be Seeing You. Einen schönen Freitagvormittag mit Ella.

It's a beautiful day von Michael Bublé. Mit so einem Song verabschiedet man sich doch gerne ins Wochenende. Ich wünsche euch einen schönen, entspannten Freitag, ein tolles Wochenende und hoffe, wir hören uns dann am Montag ab 6 Uhr wieder. Ich bin Chris Hedrich und sag bye bye.

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3: Ich bin Silke Reich. Nach dem Legionellenbefall in einem Seniorenwohnhaus in Berlin-Tegel werden 2 Todesfälle jetzt weiter untersucht. Das zuständige Gesundheitsamt geht zwar davon aus, dass die beiden Bewohner an den Folgen der Infektion gestorben sind. Der Betreiber betont aber, dass der Zusammenhang noch nicht abschließend geklärt ist und die Untersuchungen weiterlaufen. Der Ausbau der Windkraft in Brandenburg kommt nach Einschätzungen des Landesverbands Erneuerbare Energien derzeit kaum voran. Im ersten Halbjahr wurden genauso viele Windräder neu gebaut wie abgebaut. Der Verband sieht darin aber auch einen Vorteil. Mit modernen Anlagen könne mehr Strom erzeugt werden, ohne dass die Zahl der Windräder steige. Bundeskanzler Merz hat soeben bekannt gegeben, wer welchen Posten in seinem Kabinett übernehmen wird. Die bisherige Bundesgesundheitsministerin Wagen wird neue Kanzleramtschefin. Die CDU-Politikerin folgt auf Thorsten Frey, der an die Unionsfraktionsspitze wechseln soll.
4: Nina Wagen hat in den vergangenen Monaten in der Bundesregierung als Gesundheitsministerin gezeigt, dass sie ein Ministerium führen, dass sie Reformen auch gegen Widerstände durchsetzen kann und dass sie auch vielfältige Themen in ihrer ganzen Komplexität beherrscht.
3: CDU-Generalsekretär Linnemann wird außerdem neuer Bundesgesundheitsminister, Franziska Hoppermann, CDU-Generalsekretärin und Philipp Amthor, neuer Staatsminister im Bundeskanzleramt. Auch Bundesverkehrsminister Schneider muss im Zuge der Kabinettsumbildung seinen Posten räumen. Volkswagen hat im zweiten Quartal deutlich weniger Gewinn gemacht. Unter dem Strich verdiente Europas größter Autobauer rund 1,5 Milliarden Euro, fast ein Drittel weniger als im Vorjahreszeitraum. Außerdem hat der Konzern seine Erwartungen für das Gesamtjahr gesenkt. Gründe sind unter anderem schwächere Verkaufszahlen in China sowie das schwierige wirtschaftliche Umfeld. Kurz vor der Vorstellung von Jürgen Klopp als neuem Bundestrainer soll der Deutsche Fußballbund eine weitere wichtige Personalentscheidung getroffen haben. Medienberichten zufolge wird Weltmeister Per Mertesacker ab Anfang kommenden Jahres neuer Geschäftsführer Sport. Er soll Andreas Rettich nachfolgen, der den Verband zum Jahresende verlässt. Eine offizielle Bestätigung des DFB steht noch aus. Die aktuellen Temperaturen in Berlin am Alex und am Funkturm 18 Grad, in Potsdam im holländischen Viertel 17. Heute ein Wechsel aus Sonnenschein und Wolken und trocken. Höchstwerte zwischen 21 und 24 Grad. Morgen heiter und trocken, Maxiwerte um 27 Grad.
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So, dann wollen wir mal den schweren Tanker, den Kalenderologen KW30 nennen. Also diese Woche mal heile in Richtung Hafen bringen, oder? Auf geht's in den letzten Vormittag der Woche. Ich bin Erik Sommer auf Ella. Das hier gerade eben war Herbie Hancock mit Satisfied with Love. Also, ja, befriedigt in Sachen Liebe. Und meine gute Erziehung verbietet es mir, da jetzt näher drauf einzugehen.

0: Quincy Jones lädt hier auf Ella und das ist gewohnt großherzig von ihm, mich dazu ein. Ach, wie toll, jetzt auf diesen Knopf zu drücken.
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0: Die erste Festivalwoche ist fast rum, also wenn wir das Wochenende nicht mitzählen, was wir auf jeden Fall tun sollten, denn dort spielen so großartige Leute unter anderem wie Kurt Rosenwinkel oder Brett Mehldau. Dazu aber später mehr in diesem fröhlichen Unterhaltungsprogramm für die komplette musikaffine Familie namens Ella. Vor allem sprechen wir heute Vormittag aber natürlich über diese erste Festivalwoche. Ein kleines Best-of meiner persönlichen Highlights, denn ich war bis jetzt jeden Tag da und gedenke, dass auch in der kommenden Woche nicht zu ändern, weil es wirklich jeden Abend ganz, ganz tolle musikalische Eindrücke sind. Zum Beispiel gestern Abend wirklich eine komplette Bandbreite in Sachen, wie klingt der Jazz heute. Wir sind gestartet gestern mit dem fulminanten Klaviertrio vom US-amerikanischen Jazzpianisten Bill Charlap, der lange der Duettpartner von Tony Bennett gewesen ist, und das ist ja eigentlich schon Ausweis genug. Und danach machten dann The Bad Plus Halt auf ihrer Abschlusstournee bei uns beim Zigzag Jazz Festival. US-amerikanische Jazzband, die schon vor 20 Jahren die Jazz-Avantgarde-Pop-Rock-Grenzen wirklich gesprengt hat. Auch das ein fulminantes Konzert. Über all das sprechen wir im Verlauf der kommenden 4 Stunden. Ich freue mich drauf.

0: Dieser, so wie alle anderen Trompetentöne in diesem Stück, stammt von dem Mann, der sich am Dienstag beim Zigzag Jazz Festival als
1: bayerische Schinkenspeck in der Carbonara
0: bezeichnet hat. Also dieser bayerische Schinkenspeck in der Carbonara ist natürlich Till Brönner. Hier ist Ella, fühl den besten Jazz, Soul und Blues. Guten Appetit.

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Oh, das ist gut. Da kann ich Burt Bacharach und Elvis Costello hier beruhigen auf Ella. God give me strength. Also Gott, gib mir die Stärke. Und ich kann verkünden, den Erschöpften gibt er neue Kraft und die Schwachen macht er stark. Lesung aus Jesaja Vers 29. Ich kann für der hin verkünden, gibt Kraft für den ganzen Tag. Lesung aus dem Etikett meines Proteinriegels.

0: Ich habe euch so vor einer halben Stunde ja versprochen hier auf Ella, euch in dieser Sendung heute meine persönlichen Highlights der ersten Festivalwoche zu zeigen. Und ich sehe keine Veranlassung, dieses Versprechen nicht einzuhalten.
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0: Und eins dieser Highlights war definitiv Ladysee und ihr Konzert am Mittwochabend beim Zigzag Jazz Festival im Gasometer auf dem EUREF Campus in Schöneberg. Wir von Ella präsentieren ja das Konzert und ich bin ehrlich mit euch, ich war da schon währenddessen mächtig stolz, dass wir diesen Jazzstar euch hier in Berlin präsentieren dürfen. Mehrfach Grammy prämiert und mit einer Stimme gesegnet und dann mit ganz viel Arbeit geschliffen. Das ist der Wahnsinn, Ladysee. Sie war auf Tour oder ist auf Tour im Moment mit ihrer Band und einem Programm, das der großen Dinah Washington gewidmet ist. Und Ladysee hat wirklich den ganzen Saal für sich eingenommen und später dann aber auch für sich genutzt, weil wir dann alle gemeinsam mit ihr mehrstimmig gesungen haben. Das war wirklich ganz, ganz toll. Mehr Eindrücke zu dem Konzert findet ihr übrigens im Festivalreport von Tag 3. Jeden Tag bringe ich ja einen Festivalreport hier vom Festivalgelände mit ins Radio und so bringen wir für euch das Zigzag Jazz Festival nach Hause und ins Radio hinein. Den Festivalreport gibt es auf ellaradio.de. Dort gibt es dann auch noch mehr und alle Infos zum Festival und ein paar der letzten Resttickets für ein paar der letzten Konzerte, die noch nicht ausverkauft sind. Und Musik von Dinah Washington, der Vorlage, gibt's jetzt hier bei uns bei Ella. 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

0: Hier greift heute wieder ein Rad ins andere. Das ist unglaublich hier bei Ella. Vorhin haben wir über Ladacy gesprochen, die vorgestern beim Zigzag Jazz Festival gespielt hat, das wir ja von Ella präsentieren. Außerdem vorgestern beim Zigzag Jazz Festival und jetzt schon hier im Radio. Es ist der Wahnsinn. Sie hier.
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5: Ich bin Silke Reich. Nach dem Legionellenbefall in einem Seniorenwohnhaus in Berlin-Tegel werden zwei Todesfälle jetzt weiter untersucht. Das zuständige Gesundheitsamt geht zwar davon aus, dass die beiden Bewohner an den Folgen der Infektion gestorben sind. Der Betreiber betont aber, dass der Zusammenhang noch nicht abschließend geklärt ist und die Untersuchungen weiterlaufen. Der Ausbau der Windkraft in Brandenburg kommt nach Einschätzungen des Landesverbands Erneuerbare Energien derzeit kaum voran. Im ersten Halbjahr wurden genauso viele Windräder neu gebaut wie abgebaut. Der Verband sieht darin aber auch einen Vorteil. Mit modernen Anlagen könne mehr Strom erzeugt werden, ohne dass die Zahl der Windräder steige. Bundeskanzler Merz hat soeben bekannt gegeben, wer welchen Posten in seinem Kabinett übernehmen wird. Die bisherige Bundesgesundheitsministerin Waken wird neue Kanzleramtschefin. Die CDU-Politikerin folgt auf Thorsten Frey, der an die Unionsfraktionsspitze wechseln soll.
6: Nina Waken hat in den vergangenen Monaten in der Bundesregierung als Gesundheitsministerin gezeigt, dass sie ein Ministerium führen, dass sie Reformen auch gegen Widerstände durchsetzen kann und dass sie auch vielfältige Themen in ihrer ganzen Komplexität beherrscht.
5: CDU-Generalsekretär Linnemann wird außerdem neuer Bundesgesundheitsminister, Franziska Hoppermann, CDU-Generalsekretärin und Philipp Amthor, neuer Staatsminister im Bundeskanzleramt. Auch Bundesverkehrsminister Schneider muss im Zuge der Kabinettsumbildung seinen Posten räumen. Volkswagen hat im zweiten Quartal deutlich weniger Gewinn gemacht. Unter dem Strich verdiente Europas größter Autobauer rund 1,5 Milliarden Euro, fast ein Drittel weniger als im Vorjahreszeitraum. Außerdem hat der Konzern seine Erwartungen für das Gesamtjahr gesenkt. Gründe sind unter anderem schwächere Verkaufszahlen in China sowie das schwierige wirtschaftliche Umfeld. Kurz vor der Vorstellung von Jürgen Klopp als neuem Bundestrainer soll der Deutsche Fußballbund eine weitere wichtige Personalentscheidung getroffen haben. Medienberichten zufolge wird Weltmeister Per Mertesacker ab Anfang kommenden Jahres neuer Geschäftsführer Sport. Er soll Andreas Rettig nachfolgen, der den Verband zum Jahresende verlässt. Eine offizielle Bestätigung des DFB steht noch aus. Die aktuellen Temperaturen in Berlin am Alex und am Funkturm 18 Grad, in Potsdam im holländischen Viertel 17. Heute ein Wechsel aus Sonnenschein und Wolken und trocken. Höchstwerte zwischen 21 und 24 Grad. Morgen heiter und trocken, Maxiwerte um 27 Grad.
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Als anstudierter Sprachwissenschaftler, na immerhin, ist es mir ein Anliegen, hier auf Ella noch einmal darauf hinzuweisen, wie wichtig es ist, Wörter an der richtigen Stelle zu trennen. Auch für uns hier musikalisch. Denn zum Beispiel Muttererde klingt so. Ja, ist nicht so spannend, ne? Aber Muttererde, die klingt so. Mama Terra, Mutter Erde, hier auf Ella fühlt den besten Jazz, Soul und Blues, irische Band rund um den Pianisten und Komponisten Marco Cafola. Best Laid Plans heißt das Stück. Kommt gut ins Wochenende mit uns. Hier ist Erik Sommer, hi.

Hallo, hier ist Ella. Fühl den besten Jazz, Soul und Blues. Und wenn ihr das hier hört, dann wisst ihr wahrscheinlich auch direkt, um welche Titelmelodie es sich handelt. Spätestens aber gleich, wenn die Saxophonmelodie einsetzt beim Pink Panther Theme, beim rosaroten Panther. Und der Mann, der dieses Saxophon dort gespielt hat und damit den ganzen Sound geprägt hat und wirklich ja für ein kulturelles Denkmal da gesorgt hat, ist jetzt im Alter von 94 Jahren gestorben. Der Saxophonist Ples Johnson. Ples Johnson, US-amerikanischer Jazz-Saxophonist, vor allem Tenorsaxophon hat er gespielt und ist einer von diesen Musicians, einer, der gar keine große Bekanntheit erlangt hat, aber innerhalb der Szene extrem respektiert wurde. Ples Johnson war vor allem seit den 50er, dann in den 60er und 70er Jahren ein wahnsinnig gefragter Session-Musiker, hat unter anderem auf Platten gespielt von Nat King Cole, Frank Sinatra, Barbara Streisand sind und eben dann auch eines Tages bei so einer Melodie, die halt für eine Fernsehserie eingespielt haben. Und das wurde dann die große Erkennungsmelodie von Ples Johnson, nämlich eben Henry Mancinis Titelmelodie zum rosaroten Panther. Jetzt ist Ples Johnson, wie gesagt, im Alter von 94 Jahren gestorben. Er hinterlässt 7 Kinder, 8 Enkel und 12 Urenkel.

0: Liquid Spirit.
1: Und hier hat die Band rund um Gregory Porter jetzt einfach noch für uns als Hörerschaft Platz gelassen, für eigene kreative Gedanken. So ein bisschen was wie ein Lückentext oder eine Art musikalisches Mandala. Also während ihr eure Buntstifte nochmal anspitzt, erzähle ich euch, dass jetzt Etta James kommt. Und zwar auf Ella. Schönen Freitag.

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Ist es die Lerche? Oder ist es die Nachtigall, von der sich Ron Carter hier verabschiedet auf Ella Fühl, den besten Jazz, Soul und Blues? Nein, es ist die Amsel. Bye, bye, Blackbird. Kommt gut ins Wochenende mit uns. Hier ist Erik Sommer.

0: Oft liegt die Schönheit des Jazz, finde ich ja auch darin, wenn er simpel ist. Drei Männer, drei Anzüge, drei Krawatten, drei markante Brillen und ein fulminantes Klaviertrio. So wie gestern.
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0: Gestern Abend auf der Bühne des Zigzag Jazz Festivals das Bill Chalup Trio. Und das war wirklich klasse. Und zwar als Substantiv hier gemeint. Bill Chalup war lange der Piano-Partner von Tony Bennett, gilt als einer der prägendsten Jazz-Pianisten unserer Zeit. Und ich habe mich sehr gefreut, gestern Abend beim Festival unter anderem auch Olivia Trummer zu treffen, die Berliner Ausnahme-Jazz-Pianistin. Denn sie konnte ich dann direkt mal für uns hier bei Ella fragen, was so aus Pianistenperspektive Bill Chalup eigentlich so einzigartig macht und ihn zu eben dieser prägenden Figur macht, die er ist.
2: Also ich finde es wahnsinnig, wie dreidimensional er das Klavier spielt, wie er wirklich alle Dynamiken ausreizt und gleichzeitig sein Trio praktisch telepathisch und auch teilweise auch sehr ausdrucksstark gestikulierend führt und wirklich wie eine zweite Haut sozusagen um sich versammelt und ganz fein Musik macht. Also er repräsentiert totale Klasse und großartigen Geschmack und die Liebe zur Tradition. Auch man merkt auch, er kennt auch jede Textzeile der Stücke, die er spielt und auch lustige Geschichten drumherum. Also ja, das Great American Songbook at its best.
0: Olivia Trummer im Ella-Interview zu Bill Chalup. Und das ist sie auch, Olivia Trummer, mit ihrer tollen Version von My Baby Just Cares For Me.

Ich stelle mir gerade vor hier auf Ella, also eigentlich ist Let's Stay Together im Original von Al Green ja so ein Schmusestück für jene Stunden, wenn sich zwei Menschen ganz besonders

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5: Ich bin Silke Rech. Jürgen Klopp ist neuer Bundestrainer der deutschen Fußballnationalmannschaft. Der DFB hat den 59-Jährigen heute in Frankfurt als Nachfolger von Julian Nagelsmann vorgestellt. Dazu DFB-Präsident Neuendorf.
6: Wir streben mit Jürgen Klopp eine langfristige Zusammenarbeit an. Der Vertrag mit Jürgen Klopp läuft bis zum Sommer 2030, das heißt bis zur nächsten Fußball-Weltmeisterschaft in Marokko, Spanien und Portugal. Und die Vertragslaufzeit beginnt am 15.08.
5: Außerdem bekommt der Verband zum Jahreswechsel eine neue Führung. Ex-Nationalspieler Per Mertesacker übernimmt ab Januar den Posten des Geschäftsführers. In Berlin beginnen heute die Veranstaltungen zum Christopher Street Day. Neu ist in diesem Jahr ein Demokratieabend am Brandenburger Tor mit Musik und politischen Reden. Zur CSD-Parade morgen werden wieder mehr als 100.000 Teilnehmer erwartet. Die Veranstalter wollen den politischen Charakter der Demonstration wieder stärker betonen und ein Zeichen gegen Hass auf queere Menschen setzen. Auf der Regionalexpresslinie RE1 fallen ab heute Abend für 3 Wochen alle Züge zwischen Berlin-Ostbahnhof und Frankfurt-Oder aus. Grund sind Bauarbeiten der Deutschen Bahn. Die ODEC richtet einen Ersatzverkehr mit Bussen ein. Neben Bussen mit Halt an allen Stationen gibt es auch eine Expressverbindung zwischen Frankfurt-Oder und dem Flughafen BER. Trotzdem müssen Pendler mit deutlich längeren Fahrzeiten rechnen. Bundeskanzler Merz stellt sein Kabinett neu auf. Gesundheitsministerin Wagen wird neue Chefin des Kanzleramts. Ihr Nachfolger im Gesundheitsministerium wird CDU-Generalsekretär Linnemann. Der bisherige Kanzleramtschef Frey soll künftig die Unionsfraktion führen. Außerdem wechselt Amthor als Bund-Länder-Beauftragter ins Kanzleramt.
7: Ich will heute auch dazu gleich mit hinzufügen, es wird weitere Veränderungen im Bundeskabinett geben. Darüber werde ich zu gegebener Zeit Sie informieren. Aber diese Entscheidungen brauchen nicht zuletzt angesichts der Sommerpause noch ein paar Tage und vielleicht auch mehr Zeit.
5: Das Bundesverfassungsgericht hat entschieden, dass Deutschland Aufnahmezusagen für Afghanen nicht pauschal zurücknehmen darf. Stattdessen müsse jeder Fall einzeln geprüft werden. Im konkreten Fall geht es um eine Frau und ihre beiden Kinder, die auf ihre Einreise nach Deutschland warten. Das Verfahren muss nun erneut vor dem Oberverwaltungsgericht verhandelt werden. Die aktuellen Temperaturen in Berlin am Alex und am Funkturm 21 Grad, in Potsdam am Stadtschloss 20. Heute ein Wechsel aus Sonnenschein und Wolken und trocken. Höchstwerte zwischen 21 und 24 Grad. Morgen heiter und trocken, Maxiwerte um 27 Grad.
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Klingt am Ende, finde ich, immer ein bisschen so wie so ein Windspiel in so einem Bioladen, finde ich. Ne? Wenn man ja die Tür aufmacht, dann irgendwie assoziiere ich da immer einen Bioladen mit. Und klingt direkt nach Grau-Dinkelbrot für 8,50 €. Ist aber Norah Jones gewesen. Freihaus hier auf Ella. Wow, wow.

0: Ich wende jetzt einen ganz alten Radiotrick an, den man macht nach einem leisen Stück, wenn danach was Lautes kommt, dass ich leise anfange zu reden und jetzt wird's ganz schön laut.
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0: Ich möchte euch ja nichts vormachen, geschätzte Hörerschaft hier bei Ella fühlt den besten Jazz, Soul und Blues, zumal ich auch in dieser Woche beim Zigzag Jazz Festival schon wieder gemerkt habe, wie toll es ist, wenn echte Persönlichkeiten einfach ehrlich unterwegs sind und auf der Bühne kommunizieren. Das war eine Meisterklasse da drin, haben wir quasi alle im Publikum bekommen, direkt beim Eröffnungsabend bei der großen Dede Bridgewater. 76 Jahre ist sie alt, man will es gar nicht glauben, weil sie immer noch so ein Energiebündel ist und den ganzen Saal für sich eingenommen hat, mit dem Saal kommuniziert hat, mit dem Saal gesungen, sogar gepfiffen hat. Ja, das ist wirklich passiert. Könnt ihr euch anhören im Festivalreport von Tag 1 auf ellaradio.de. Jeden Tag gibt es ja von uns einen Festivalreport, mit dem wir euch hier im Radio mit aufs Festivalgelände nehmen. Also klickt euch da gerne mal rein. Immer wieder, und ich finde, das macht Dede Bridgewater mittlerweile auch so einzigartig, immer wieder hat sie das Wort ergriffen zu ja fast schon einer Rede, wobei es war eher ein ins Gewissen reden des Publikums. Und ich habe euch eine dieser Reden mitgebracht und würde sie euch jetzt gerne hier im Ausschnitt mal vorspielen bei Ella. Sie ist komplett auf Englisch, logischerweise. Nachher übersetze ich sie auch, aber es lohnt sich, dass wir hier mal eintauchen. Also so klang das im restlos ausverkauften Gasometer auf dem Euref Campus auf der Bühne. Die großartige Dede Bridgewater.
2: We are in some very difficult times, and I think music can help to heal us, inspire us, and keep us moving towards the light. The first song we're doing is called People Make the World Go Round, because that is the message I'm trying to project. We make the world go round. The people. So we hope that you'll enjoy.

Make the World Go Round. Didi Bridgewater hier auf Ella und beim Zigzag Jazz Festival im Gasometer auf dem EUREF Campus. Und ich habe ja vorhin ihre kurze Ansprache, ihre Rede vor dem Stück euch vorgespielt und versprochen, es zu übersetzen. Also sie hat gesagt, dass wir in harten und in dunklen Zeiten leben, aber dass Musik uns helfen kann, uns nicht unterkriegen zu lassen in diesen Zeiten. Musik kann uns inspirieren und uns helfen, aus der Dunkelheit heraus ins Licht zu kommen. Und dann eben das Stück People Make the World Go Round. Denn es sind Menschen, die die Welt bewegen, hat sie gestern gesagt. Das sei ihre Botschaft. Wir bewegen die Welt. We the people. So ihre Worte. Und We the People bezeichnen da symbolischerweise ja auch der erste Satz der amerikanischen Unabhängigkeitserklärung. Hier ist Ella am Freitagmittag mit Erik Sommer. Hallo.

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Ja, ursprünglich sollte das auch bei Whitney Houston in dieser Version so klingen. Doch, doch, ich glaube schon. Allerdings konnte Whitney Houston deutlich schlechter Samba tanzen als auf eine Trommel hauen. Und überhaupt ist ja die Whitney Houston-Version von I Will Always Love You gar nicht das Original. Das Original stammt von Dolly Parton. Da fehlen aber ein paar musikalische Schleifen, oder? Ja, es klingt weitaus weniger dramatisch und nach Liebesschmerz hier bei Dolly Parton. Aber auch die Dolly Parton-Version wurde in einem Film gefeatured. Allerdings nicht Bodyguard, sondern ein Film mit dem Titel Das schönste Freudenhaus in Texas.

Mist hier, bei unserem heutigen Ella-redaktionsinternen Kreuzworträtsel fehlt mir noch eine Übersetzung. Harry, kannst du mir vielleicht helfen? Was heißt, ich kenne dich so gut auf Englisch?

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6: Ich bin Silke Rech. Jürgen Klopp ist neuer Bundestrainer der deutschen Fußballnationalmannschaft. Der DFB hat den 59-Jährigen heute in Frankfurt als Nachfolger von Julian Nagelsmann vorgestellt. Dazu DFB-Präsident Neuendorf.
7: Wir streben mit Jürgen Klopp eine langfristige Zusammenarbeit an. Der Vertrag mit Jürgen Klopp läuft bis zum Sommer 2030, das heißt bis zur nächsten Fußball-Weltmeisterschaft in Marokko, Spanien und Portugal. Und die Vertragslaufzeit beginnt am 15.08.
6: Außerdem bekommt der Verband zum Jahreswechsel eine neue Führung. Ex-Nationalspieler Per Mertesacker übernimmt ab Januar den Posten des Geschäftsführers. In Berlin beginnen heute die Veranstaltungen zum Christopher Street Day. Neu ist in diesem Jahr ein Demokratieabend am Brandenburger Tor mit Musik und politischen Reden. Zur CSD-Parade morgen werden wieder mehr als 100.000 Teilnehmer erwartet. Die Veranstalter wollen den politischen Charakter der Demonstration wieder stärker betonen und ein Zeichen gegen Hass auf queere Menschen setzen. Auf der Regionalexpresslinie RE1 fallen ab heute Abend für 3 Wochen alle Züge zwischen Berlin-Ostbahnhof und Frankfurt-Oder aus. Grund sind Bauarbeiten der Deutschen Bahn. Die ODEC richtet einen Ersatzverkehr mit Bussen ein. Neben Bussen mit Halt an allen Stationen gibt es auch eine Expressverbindung zwischen Frankfurt-Oder und dem Flughafen BER. Trotzdem müssen Pendler mit deutlich längeren Fahrzeiten rechnen. Bundeskanzler Merz stellt sein Kabinett neu auf. Gesundheitsministerin Wagen wird neue Chefin des Kanzleramts. Ihr Nachfolger im Gesundheitsministerium wird CDU-Generalsekretär Linnemann. Der bisherige Kanzleramtschef Frey soll künftig die Unionsfraktion führen. Außerdem wechselt Amthor als Bund-Länder-Beauftragter ins Kanzleramt.
8: Ich will heute auch dazu gleich mit hinzufügen, es wird weitere Veränderungen im Bundeskabinett geben. Darüber werde ich zu gegebener Zeit Sie informieren. Aber diese Entscheidungen brauchen nicht zuletzt angesichts der Sommerpause noch ein paar Tage und vielleicht auch mehr Zeit.
6: Das Bundesverfassungsgericht hat entschieden, dass Deutschland Aufnahmezusagen für Afghanen nicht pauschal zurücknehmen darf. Stattdessen müsse jeder Fall einzeln geprüft werden. Im konkreten Fall geht es um eine Frau und ihre beiden Kinder, die auf ihre Einreise nach Deutschland warten. Das Verfahren muss nun erneut vor dem Oberverwaltungsgericht verhandelt werden. Die aktuellen Temperaturen in Berlin am Alex und am Funkturm 21 Grad, in Potsdam am Stadtschloss 20. Heute ein Wechsel aus Sonnenschein und Wolken und trocken. Höchstwerte zwischen 21 und 24 Grad. Morgen heiter und trocken, Maxiwerte um 27 Grad.
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0: Warte mal, das war doch, oder? Ja, ja, ich glaube, das war ein Duett von Tony Bennett. Da wird's mal wieder Zeit. Kinder, holt eure Eltern von der Straße. Es wird Zeit für eine neue Folge meiner beliebten Rubrik.
1: Fly me to the moon.
2: Die Jazzlegende Tony Bennett hatte mal wieder keine Lust, sich den ganzen Text alleine zu merken.
3: Und singt deswegen mit
0: Sting. Kommt gut ins Wochenende. Hier ist Ella mit Erik Sommer. Hi.

0: heute in einer Woche passiert beim Zigzag Jazz Festival nichts, weil da ist ein Tag Pause, aber morgen in einer Woche.
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0: Ute Lempert, die große deutsche Chanson-Sängerin. Nicht zu verwechseln mit Camille Saint-Saëns, der hat den Karneval der Tiere geschrieben. Aber anderes Thema. Ute Lempert, die große Chanson-Sängerin aus Deutschland, seit Jahrzehnten eine Brückenbauerin zwischen Deutschland, Paris und New York, wo sie seit vielen, vielen Jahren lebt. Und nächsten Samstag, am 1. August, kommt sie zu uns zum Zigzag Jazz Festival und bringt das große Abschlusskonzert mit ihrem Konzert Paris, Paris. Und was wir da erwarten können, das hat sie mir vor ein paar Wochen hier im Interview verraten.
2: Ja, mein Abend Paris, Paris ist was ganz Besonderes. Es ist eine Collage aus Filmen. Ich bringe also ganz tolles Videomaterial mit, das uns hinein balanciert in die 50er, 60er Jahre Paris, in die Jahre, wo Miles Davis in Paris gespielt hat, in den Jazzclubs und mit Juliette Gréco an der Seine entlang gestrollt ist. Also das, ich versuche mit dem Abend euch mitzunehmen auf eine Reise in diese Poesie der Stadt.
0: Also nächsten Samstag die große Ute Lemper beim Zigzag Jazz Festival. 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

wir wagen jetzt etwas hier auf Ella Fühl, den besten Jazz, Soul und Blues, was das deutsche Publikum für gewöhnlich komplett überfordert. Wir schnipsen auf 2 und 4. Ach Gott, oh Gott. Ja, das ist natürlich in diese Marschmusik-Sozialisierung nicht hereingeschrieben, aber ich bin mir sicher, wir hier bei Ella kriegen das hin und Peggy Lee sowieso. Fever.

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Edu Lobo, Romero Lubambo und Mauro Sinise. Ein Stück, drei Männer und sechs O's. Addition und das kleine 1x1 gehen noch. Für alles andere fragt er jetzt den Kinderchor, der da kommt, ja?

L. Green. Und bevor jetzt schon Zweifel aufkeimt, natürlich wird jetzt hier gereimt. Das Ella Freitagsgedicht pausiert zu Festivalzeiten nicht, zumal ich dort viele Reime hörte, so manches mich sogar betörte. Love auf above, free auf me und I sing to you, you applause me. Ich muss das wirklich mal betonen, alle, die in Berlin wohnen, sollten Blick und Lausch ruhig wagen in den kommenden 8 Tagen das Zigzag Jazz Festival besuchen. Gut, der Name mit Blick aufs Reimschema ist zum Fluchen, aber die Musik ist gut. Würd sogar sagen, besser. Vom kleinen Trio bis zum Orchester, alles ist für euch am Start. Wisst ihr selber, wenn ihr schon da wart. Wir sehen uns dort. Heute, morgen, später. Und hören uns dann Montag hier auf dem Äther. Doch zunächst noch Petra Schwarz. Mittelgebirge mit 4 Buchstaben. Harz. Ja, mir fiel kein Reim ein, aber ich will heim. Macht's gut, Nachbarn, euer Erik.

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5: Ich bin Selke Reich. Der Berliner Senat will sich gemeinsam mit den Bezirken für den Erhalt gefährdeter Galeria-Warenhäuser einsetzen. Besonders im Fokus steht die Filiale am Alexanderplatz, deren Zukunft weiter ungewiss ist. Wirtschaftssenatorin Giffey will dazu die Gespräche mit der Unternehmensführung fortsetzen. Sollte es keine Einigung geben, will der Eigentümer noch vor der Berlin-Wahl im September Alternativpläne vorstellen. Brandenburgs Gesundheitsminister Wilke sieht gute Chancen für einen Krankenhausneubau am Klinikum Ernst von Bergmann in Potsdam. Ob das Land das Projekt finanziell unterstützt, soll aber erst nach weiteren Beratungen entschieden werden. Das Klinikum plant einen Neubau mit bis zu 700 Betten. Die Kosten werden auf bis zu 850 Millionen Euro geschätzt. Die bisherigen Gebäude gelten als sanierungsbedürftig. Jürgen Klopp ist neuer Bundestrainer der deutschen Fußballnationalmannschaft. Der 59-Jährige wurde heute in Frankfurt offiziell vorgestellt und übernimmt das Team ab dem 15. August. Sein Vertrag läuft bis zur Weltmeisterschaft 2030. Klopp soll die Nationalmannschaft nach dem enttäuschenden WM-Aus wieder zurück in die Erfolgsspur führen.
6: Es gibt nicht viel Gutes über die Situation zu sagen, wenn man so früh bei einer WM ausscheidet. Aber es ist der Moment, wo man ganz genau hingucken muss und dann ohne Aktionismus Dinge verändert, anpasst, intensiviert und dann besser Fußball spielt, ja.
5: Bundeskanzler Merz hat seine angekündigte Kabinettsumbildung vorgestellt. CDU-Generalsekretär Carsten Linnemann wird neuer Gesundheitsminister. Nina Wagen übernimmt das Kanzleramt. Thorsten Frey wird neuer Unionsfraktionschef. Außerdem wechselt Philipp Amthor als Bund-Länder-Beauftragter ins Kanzleramt. Merz kündigte an, dass in den kommenden Tagen weitere personelle Veränderungen folgen sollen. Im Südwesten Frankreichs breiten sich schwere Waldbrände weiter aus. Mehr als 53.000 Menschen mussten ihre Häuser, Campingplätze und Ferienunterkünfte verlassen. Bereits rund 8.700 Hektar Fläche sind verbrannt. Die Feuerwehr ist mit einem Großaufgebot im Einsatz. Präsident Macron hat die EU um Unterstützung gebeten. Auch in Spanien und Italien kämpfen Einsatzkräfte gegen mehrere Waldbrände. Die aktuellen Temperaturen in Berlin am Alex und am Funkturm 24 Grad, genauso in Potsdam am Stadtschloss. Heute ein Wechsel aus Sonnenschein und Wolken, aber trocken. Höchstwerte zwischen 21 und 24 Grad. Morgen heiter und trocken, Maxiwerte um 27 Grad.
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kann doch wohl nicht wahr sein. Schon wieder Freitagnachmittag. Wobei, manch einer freut sich ja. Es ist nach zwei. Für manch einen ist nach eins schon eine ganz andere Zeit angebrochen, jeweils in der Woche. Ihr wisst schon, Freitag nach eins. Also bei uns ist das hier nicht so. Ich, Petra Schwarz, bin für euch bis 18 Uhr da. Ich habe eine Menge gute Musik für euch im Gepäck. Und natürlich schauen wir auch wieder auf das, was gestern beim Zigzag Jazz Festival los war und darauf, was heute los sein wird. Also, wir machen uns einen guten, interessanten Nachmittag und weiter geht's jetzt hier mit Mika Miller und Kian Harold. 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

klar, das war Roberta Flack hier bei uns, bei Ella. Fühl den besten Jazz, Soul und Blues. Und damit ihr wisst, was neben dem Zigzag Jazz Festival heute noch so los ist, auch international, dann sage ich euch mal, dass heute der Erzähl einen alten Witztag ist in den USA. Außerdem Tag des Tequila. Ja, da könnte ich ja heute Abend vielleicht einen in der Gasometer Sky Lounge nehmen. Das dazugehörige Konzert empfehle ich euch gleich in einer halben Stunde. Oder der internationale Tag der Freude. Das könnte man ja eigentlich für jeden Tag des Jahres ausrufen. Wir müssen es einfach nur machen, denke ich. Und geben uns jetzt Bolsita hin. So heißt das Stück, das wir hören werden von Joey Quiñones. Hier bei uns auf Ella.

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Ja, das ist Ella für den besten Jazz, Soul und Blues. Und jetzt denken wir uns doch einfach mal in einen Wald. Ja, da gibt's eine Aufnahme, die kann man sehen. Da sitzt Fergus McCready am Klavier mitten im Wald und spielt das folgende Stück namens Wind Shelter.

Wir sind in dieser Woche, ja, in der Woche 1 des Zigzag Jazz Festivals hier in Berlin im Gasometer in Berlin-Schöneberg. Jeden Tag gibt es den Festivalreport, heute auch wieder um 16.45 Uhr, also so in 2 Stunden. Da wird uns mein Kollege Erik Sommer einen Einblick geben, wie es gestern Abend war, als Bill Chalap und The Bad Plus auf der Bühne waren. Jetzt aber wollen wir mal gucken, was heute Abend passieren wird. Um 22.30 Uhr in der Gasometer Sky Lounge wird es so klingen. Ja, ihr ahnt es, das ist eine Tribute-Show, die das Werk und die Vision von Prince in Funk, Rock, Pop, Soul und Jazz neu aufleben lässt. Cosmo Klein, begleitet von 1, 2, 3, 4, 5, 6, 7 Musikerinnen und Musikern. Das wird doch sicher ein Spektakel da oben werden und Tequila hatten wir ja schon beschlossen, dass wir dazu einen trinken. Also wenn ihr Lust habt, kurz entschlossen heute Abend, dann kommt doch ins Gasometer, in die Sky Lounge und dann sehen wir uns dort. Cosmo Klein, Purple for Life heißt das Programm. Ach ja, und Tickets gibt's auf unserer Website ellaradio.de.

Ja, in wenigen Minuten ist es 15 Uhr. Da gibt es um 3 das Aktuellste aus Berlin, Brandenburg, Deutschland und der Welt hier bei uns bei Ella. Fühl den besten Jazz, Soul und Blues. Und bis dahin hören wir

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1: Ich bin Selke Reich. Der Berliner Senat will sich gemeinsam mit den Bezirken für den Erhalt gefährdeter Galeria-Warenhäuser einsetzen. Besonders im Fokus steht die Filiale am Alexanderplatz, deren Zukunft weiter ungewiss ist. Wirtschaftssenatorin Giffey will dazu die Gespräche mit der Unternehmensführung fortsetzen. Sollte es keine Einigung geben, will der Eigentümer noch vor der Berlin-Wahl im September Alternativpläne vorstellen. Brandenburgs Gesundheitsminister Wilke sieht gute Chancen für einen Krankenhausneubau am Klinikum Ernst von Bergmann in Potsdam. Ob das Land das Projekt finanziell unterstützt, soll aber erst nach weiteren Beratungen entschieden werden. Das Klinikum plant einen Neubau mit bis zu 700 Betten. Die Kosten werden auf bis zu 850 Millionen Euro geschätzt. Die bisherigen Gebäude gelten als sanierungsbedürftig. Jürgen Klopp ist neuer Bundestrainer der deutschen Fußballnationalmannschaft. Der 59-Jährige wurde heute in Frankfurt offiziell vorgestellt und übernimmt das Team ab dem 15. August. Sein Vertrag läuft bis zur Weltmeisterschaft 2030. Klopp soll die Nationalmannschaft nach dem enttäuschenden WM-Aus wieder zurück in die Erfolgsspur führen.
2: Es gibt nicht viel Gutes über die Situation zu sagen, wenn man so früh bei einer WM ausscheidet. Aber es ist der Moment, wo man ganz genau hingucken muss und dann ohne Aktionismus Dinge verändert, anpasst, intensiviert und dann besser Fußball spielt, ja.
1: Bundeskanzler Merz hat seine angekündigte Kabinettsumbildung vorgestellt. CDU-Generalsekretär Carsten Linnemann wird neuer Gesundheitsminister. Nina Wagen übernimmt das Kanzleramt. Thorsten Frey wird neuer Unionsfraktionschef. Außerdem wechselt Philipp Amthor als Bund-Länder-Beauftragter ins Kanzleramt. Merz kündigte an, dass in den kommenden Tagen weitere personelle Veränderungen folgen sollen. Im Südwesten Frankreichs breiten sich schwere Waldbrände weiter aus. Mehr als 53.000 Menschen mussten ihre Häuser, Campingplätze und Ferienunterkünfte verlassen. Bereits rund 8.700 Hektar Fläche sind verbrannt. Die Feuerwehr ist mit einem Großaufgebot im Einsatz. Präsident Macron hat die EU um Unterstützung gebeten. Auch in Spanien und Italien kämpfen Einsatzkräfte gegen mehrere Waldbrände. Die aktuellen Temperaturen in Berlin am Alex und am Funkturm 24 Grad, genauso in Potsdam am Stadtschloss. Heute ein Wechsel aus Sonnenschein und Wolken, aber trocken. Höchstwerte zwischen 21 und 24 Grad. Morgen heiter und trocken, Maxiwerte um 27 Grad.
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0: Chaka Khan war das hier bei uns bei Ella. Fühl den besten Jazz, Soul und Blues. Weiter mit Petra Schwarz im Studio und wirklich wieder einer tollen Musikmischung. John Legend und The Roots habe ich in der kommenden halben Stunde für euch. Madeleine Peru, Sly and the Family Stone, Charlotte Colas und Oscar Peterson. Und das hier ist Jalen Gonda, All About Me.
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Ja, ich hatte es euch ja angekündigt. Das war Oscar Peterson mit der berühmten Welle, die er immer machte. Was ist ja keine große. Aus dem Jahre 1991. Hier bei uns, bei Ella, für den besten Jazz, Soul und Blues. Und jetzt habe ich eine aufstrebende, hier in Berlin lebende Independent- und Neo-Soul-Sängerin für euch, so wird sie beschrieben. Charlotte Colas ist ihr Name und ist eine Frau, die ist in Frankreich geboren worden und wuchs in Kuba auf. Und das prägt natürlich das, was sie künstlerisch tut. Und nun ist sie schon seit einiger Zeit, seit 2018 hier in Berlin und hat sich in der lokalen Soul- und Jazz-Szene etabliert. Ja, dann hören wir sie doch. Charlotte Colas mit Confrontations aus diesem Jahr.

Sly and the Family Stone mit Running Away. Also ich renne nicht weg, ich bleib wirklich da. Ich bin Petra Schwarz, eure Begleiterin an diesem Nachmittag hier bei Ella für den besten Jazz, Soul und Blues. Und dann haben wir um 15.30 Uhr natürlich das Aktuelle aus Berlin und Brandenburg. Und bis dahin bittet uns Madeleine Peru, please come on inside.

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4: Ich bin Selke Rech. In Berlin-Wedding ist eine 33-jährige Transfrau nach eigenen Angaben transfeindlich angegriffen worden. Ein Radfahrer soll sie angespuckt und beleidigt haben. Der Mann flüchtete anschließend. Der Staatsschutz hat die Ermittlungen wegen Beleidigung und Körperverletzung übernommen. Die Stadt Belitz beklagt zunehmenden Vandalismus. Immer wieder werden öffentliche Einrichtungen mit Aufklebern und Graffiti beschmiert oder beschädigt. Zuletzt verwüsteten Unbekannte die Toiletten an einem Sportplatz in Fichtenwalde. Bürgermeister Knut kritisierte das Verhalten scharf. Im Pritzer Garten in Berlin startet heute das Water Lantern Festival. Besucher können Wünsche und Botschaften auf schwimmende Laternen schreiben und auf den See setzen. Die Veranstaltung ist vom thailändischen Lichterfest inspiriert. Außerdem gibt es Essen und Musik. Nach der Überschwemmung einer Kita in Hoppegarten gibt es gute Nachrichten. Untersuchungen haben ergeben, dass der Fußboden nicht mit Fäkalien belastet ist. Dadurch fällt die Sanierung weniger aufwendig aus als zunächst befürchtet. Die Trocknungsarbeiten laufen weiter. Wenn alles nach Plan verläuft, soll die Kita Anfang September wieder öffnen. Bis dahin werden die rund 80 Kinder in anderen Einrichtungen betreut. Die aktuellen Temperaturen in Berlin am Alex und am Funkturm 24 Grad, genauso in Potsdam am Stadtschloss. Heute ein Wechsel aus Sonnenschein und Wolken, aber trocken. Höchstwerte zwischen 21 und 24 Grad. Morgen heiter und trocken, Maxi-Werte um 27 Grad.

Na, ihr Lieben, wie geht's denn so am Freitagnachmittag? Gehört ihr zur Fraktion Freitag nach eins macht jeder seins? Oder habt ihr sowieso schon Feierabend oder habt ihr noch gar keinen Feierabend, so wie ich? Und das ist auch gut so, was mich betrifft, weil ich gerne noch bis 18 Uhr mit euch zusammen verbringe und danach ja zum Zigzag Jazz Festival gehe. Da gibt es dann gleich auch noch einiges hier bei uns dazu, nämlich was heute Abend unter anderem angesagt ist, das Ganze in 10 Minuten. Und bis dahin, Miss Teeline, find my way.

Never Too Much. Luther Vandross war das hier bei uns bei Ella. Fühl den besten Jazz, Soul und Blues. Und dieses Never Too Much, das nehmen wir mal gleich als Motto für heute Abend beim Zigzag Jazz Festival hier in Berlin im Gasometer auf dem EUREF Campus. Wir präsentieren das Ganze. Und wir finden, es ist nie genug, zum Beispiel die beiden hier zusammenzuhören.

Das sind zwei der größten Namen des modernen Jazz auf einer Bühne, der Gitarrist Kurt Rosenwinkel und der Pianist Brad Mehldau. Die wuchsen gemeinsam im New Yorker Underground der frühen 1990er Jahre auf. In Greenwich Village Clubs wie dem Smalls, Seite an Seite mit jener Generation, die den Jazz neu definieren sollte. Rosenwinkel wurde zu einer der eigenständigsten und meist kopierten Instrumentalstimmen seiner Zeit. Und Mehldau erfand das Jazz-Klaviertrio neu und schuf eines der unverwechselbarsten Werke der zeitgenössischen Musik, mühelos zwischen Bach, dem Great American Songbook und modernem Song. Ja, die beiden sind über Jahrzehnte Weggefährten geblieben und nehmen sich jetzt am heutigen Abend um 21.30 Uhr im Gasometer noch den Bassisten Doug Weiss und Joe Perry am Schlagzeug dazu. Und dann sind das zwei prägende Stimmen auf dem Höhepunkt ihres Schaffens und ihr könnt dabei sein. 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Das lohnt sich wirklich heute Abend, finde ich.

0: Van Morrison war das, hier bei uns bei Ella, fühl den besten Jazz, Soul und Blues. Ja, was kommt um vier, wie immer? Aktuelles aus Berlin, Brandenburg, Deutschland und der Welt, auch an diesem Freitagnachmittag. Und was nicht immer kommt, worüber ich mich aber sehr freue, ist die Frau, die jetzt hier singt, Diane Reeves, Better Days.
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5: Ich bin Silke Rech. 17 Parteien dürfen zur Berliner Abgeordnetenhauswahl Ende September antreten. Das hat Landeswahlleiter Stefan Bröchler bekannt gegeben. Neben den bereits im Parlament vertretenen Parteien haben auch mehrere weitere Gruppierungen die nötigen Unterstützerunterschriften eingereicht. Nicht geschafft haben das die Piraten, die Freien Wähler, die Partei Die Basis und Mehrer 25. Über mögliche Einsprüche wird bis Ende Juli entschieden. Brandenburg hat im vergangenen Jahr so wenige Geburten und so viele Sterbefälle verzeichnet wie seit der Wiedervereinigung nicht mehr. Nach Angaben des Statistikamts gab es rund 14.500 Geburten und fast

0: 35.000 Sterbefälle. Das bedeutet einen Rekordsterbeüberschuss von mehr als 21.000 Menschen. Besonders stark betroffen sind die Landkreise Spree-Neiße und Elbe-Elster. Dort ist der Bevölkerungsrückgang am größten. Bundeskanzler Merz hat sein Kabinett umgebildet. Nina Wagen wird neue Kanzleramtschefin.
1: Carsten Linnemann übernimmt das Gesundheitsministerium. Thorsten Frey wird neuer Vorsitzender der Unionsfraktion. Philipp Amthor wechselt als Bund-Länder-Beauftragter ins Kanzleramt. Merz kündigte weitere personelle Veränderungen an. Die SPD begrüßte die Personalentscheidungen. Die Grünen kritisierten den weiteren Umbau der Regierung. Noah Ulrich, Redaktion.
0: Der Batteriehersteller Varta hat Insolvenz beantragt. Das berichten mehrere Finanzkreise. Bereits zuvor war bekannt geworden, dass eine Zerschlagung droht. Varta beschäftigt rund 3.200 Menschen. Das Unternehmen stellt unter anderem Haushaltsbatterien, Mikrobatterien für Hörgeräte und Energiespeicher her. Jürgen Klopp wird neuer Bundestrainer der deutschen Fußballnationalmannschaft. Der Deutsche Fußballbund hat den 59-Jährigen heute in Frankfurt offiziell vorgestellt. Sein Vertrag beginnt am 15. August und läuft bis zur Weltmeisterschaft 2030. Klopp folgt auf Julian Nagelsmann, der nach dem frühen WM-Aus zurückgetreten war. Außerdem wird Ex-Nationalspieler Per Mertesacker zum Jahreswechsel neuer DFB-Geschäftsführer Sport. Die aktuellen Temperaturen in Berlin am Alex und am Funkturm 27 Grad, in Potsdam im holländischen Viertel 25. Heute ein Wechsel aus Sonnenschein und Wolken, aber trocken. Höchstwerte zwischen 21 und 24 Grad. Morgen heiter und trocken, Maxiwerte um 27 Grad.
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Ich grüße euch ganz herzlich. Seid herzlich willkommen also hier bei uns bei Ella für den besten Jazz, Soul und Blues. Ich bin noch bis 18 Uhr eure Gastgeberin. Das heißt, im Studio habe wieder wunderbare Musik dabei. Und in 10 Minuten ungefähr gibt's das Album der Woche, 16.15 Uhr, das ist unsere Zeit dafür. Jumping Bird heißt das Album, Cosmo Klein and the Campers haben es vorgelegt. Details dazu, wie gesagt, in ungefähr 10 Minuten. Und ich bin Petra Schwarz und sage Hallo.

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1: Jumping Bird, so heißt das Album dieser Woche von Cosmo Klein and the Campers. Und das ist ein Album, das sich zwischen Soul, Funk und Pop bewegt. Da gibt's druckvolle Grooves, markante Bläser und klare Arrangements, die auf Songs treffen, die vor allem über ihre Melodien funktionieren. Ja, dabei geht es nicht nur um Rhythmik und Dynamik, sondern immer auch um Geschichten und Gefühle. Es verbindet handgemachten Soul und Funk mit persönlicher Haltung und viel musikalischer Energie. Zu dem Titelsong Jumping Bird singt Cosmo Klein:
2: 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Und das hat den Hintergrund, dass meine Partnerin, sie mag irgendwie auf Instagram diese Videos, wo dann so Papageien auf die Kamera zugejumpt kommen und alles, was so politisch abgeht, was ja jetzt auch eben auf den sozialen Medien überall immer zu sehen ist. Ja, es muntert irgendwie auf.
1: Und das ist doch gut so. Cosmo Klein, der, wie ihr vorhin, wenn ihr schon dabei wart, ja gehört habt, mit seinem Prince-Tribute-Projekt am heutigen Abend um 22.30 Uhr auch live dabei sein wird beim Zigzag Jazz Festival, und zwar in der Gasometer Sky Lounge. Ist ja vielleicht auch eine Gelegenheit, ihn mal persönlich zu erleben. Der hat dieses Album vorgelegt namens Jumping Bird, und den Titelsong, den hören wir jetzt.

Nee, das kann ich nicht wirklich machen, lieber Michael. Dann bin ich ja nicht mehr hier im Studio und da werde ich gebraucht. Also jedenfalls freue ich mich, wenn ich mit euch zusammen hier bin und gebraucht werde. Ich bin Petra Schwarz und wir werden noch weiter zusammen sein, auch nach den Meldungen aus Berlin und Brandenburg. Und bis dahin hören wir McCoy Tyner mit Searchin'.

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10: Ich bin Silke Reich. Ein 76-jähriger Mann aus Berlin ist bei einem Bergunfall im Karwendelgebirge in Österreich ums Leben gekommen. Er war mit seiner Frau auf einem Wanderweg bei Mittenwald unterwegs und stürzte in schwierigem Gelände rund 70 Meter in die Tiefe. Rettungskräfte konnten den Mann nur noch tot bergen. Bei einem Verkehrsunfall auf der B2 bei Sedin ist ein 9-jähriger Radfahrer schwer verletzt worden. Nach ersten Erkenntnissen der Polizei hat ein 27-jähriger Transporterfahrer eine rote Ampel missachtet und das Kind erfasst. Der Junge kam ins Krankenhaus. Die Polizei ermittelt zum genauen Unfallhergang. Auf dem Berliner S-Bahn-Ring hat es am Morgen wegen einer Stellwerksreparatur erhebliche Einschränkungen gegeben. Der Abschnitt zwischen Westend und Treptower Park war zeitweise gesperrt. Inzwischen fahren die Züge wieder. Allerdings gilt auf mehreren Linien weiterhin ein eingeschränkter Fahrplan. Am 12. August ist über Berlin und Brandenburg eine partielle Sonnenfinsternis zu sehen. Dabei werden bis zu 85% der Sonne vom Mond verdeckt. Das Planetarium Potsdam rät, nur mit speziellen Sonnenfinsternisbrillen in die Sonne zu schauen. Andernfalls drohen Augenschäden. Die aktuellen Temperaturen in Berlin am Alex und am Funkturm 27 Grad, in Potsdam im holländischen Viertel 25. Heute ein Wechsel aus Sonnenschein und Wolken, aber trocken. Höchstwerte zwischen 21 und 24 Grad. Morgen heiter und trocken, Maxiwerte um 27 Grad.

Ihr seid bei Ella für den besten Jazz, Soul und Blues. Und also sind wir dann gemeinsam in der Lage und kriegen einen Festivalreport vom Zigzag Jazz Festival, das ja seit 20. Juli läuft, also seit Montag dieser Woche. Tag 5 ist heute, Tag 4 war gestern und davon wird uns im Festivalreport mein Kollege Erik Sommer berichten. Er ist schon im Anmarsch. Bis dahin hören wir noch ein bisschen Musik. Helena May erst einmal.

0: die wohnt hast, da war ja ordentlich was los. Tomcat hier bei uns, bei Ella, fühlt den besten Jazz, Soul und Blues. Und ja, genau, den besten Jazz, Soul und Blues, den gibt's dieser Tage auch immer hier.
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0: Ja, gestern war der vierte Tag beim Zigzag Jazz Festival und wie gewohnt nehmen wir euch ja mit aufs Festivalgelände. Mein Kollege Erik Sommer ist jeden Tag für uns vor Ort und hier ist sein heutiger Festivalreport. Bitte sehr.
2: Der gestrige Festivalabend könnte ohne Probleme auch durchgehen als Einführungsseminar Bandbreite des Jazz. Ich habe mir extra auch ein Tweed-Jackett dafür angezogen. Denn so traditionell wie gestern klang das Zigzag Jazz Festival noch nie. Und so avantgardistisch wie gestern klang das Zigzag Jazz Festival noch nie. Aber von vorn. Bill Charlap, langjähriger Pianist von Tony Bennett, braucht nicht viel, um einen Saal zu gewinnen. Ein Klaviertrio, folglich drei Männer im Anzug, Krawatte und markanter Brille und dem gesamten Great American Songbook im Kopf.
3: Das war gepflegter Jazz.
4: Wäre traurig, wenn ich es nicht erlebt hätte.
5: Ganz, ganz toll.
6: Diese Art von Jazz, diese Standards, dieses American Songbook, das kann niemand auf der Welt mehr so gut spielen, wie die das heute wieder gespielt haben.
2: Das war Tagesordnungspunkt 1, werte Studierendenschaft. Wir kommen zu Top 2.
7: We're the bad plus. Thank you.
8: Mega. Es war bombastisch. Toller Soundteppich, tolle Band, alle haben geil gespielt, schöner letzter Abend, wirklich gutes Konzert.
2: Denn das war das letzte Konzert von The Bad Plus in Berlin. Vor 27 Jahren machte die Band mit Jazz-Interpretationen von Nirvana-Songs erstmals Furore, damals noch als Klaviertrio, so richtig, in Anzug, Krawatte und ohne markante Brille, denn sie waren noch jung. Und jetzt löst sich The Bad Plus auf. Oder Bassist und musikalischer Kopf Reed Anderson?
9: Reunion Tour starts January
2: 2nd. Das war ein Witz. Also, glaube ich jedenfalls.
0: Noch bis zum 1. August, also zum Glück doch noch etliche Tage, läuft das Ganze, das Zigzag Jazz Festival. Und wir haben natürlich weiter Infos für euch und auch Tickets könnt ihr bekommen auf ellaradio.de.

Christian McBride, einer der Grammy-Gewinner in diesem Jahr, zu Beginn dieses Jahres sind die Grammys ja vergeben worden. Und er hat einen bekommen für seine Cold Chicken Suite. Ja, bei uns gibt's Aktuelles aus Berlin, Brandenburg, Deutschland und der Welt in wenigen Minuten um 5. Und bis dahin steht die Frage, could it be I'm falling in love? The Spinners sind das.

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7: Ich bin Silke Rech. 17 Parteien dürfen zur Berliner Abgeordnetenhauswahl Ende September antreten. Das hat Landeswahlleiter Stefan Bröchler bekannt gegeben. Neben den bereits im Parlament vertretenen Parteien haben auch mehrere weitere Gruppierungen die nötigen Unterstützerunterschriften eingereicht. Nicht geschafft haben das die Piraten, die Freien Wähler, die Partei Die Basis und Mehrer 25. Über mögliche Einsprüche wird bis Ende Juli entschieden. Brandenburg hat im vergangenen Jahr so wenige Geburten und so viele Sterbefälle verzeichnet wie seit der Wiedervereinigung nicht mehr. Nach Angaben des Statistikamts gab es rund 14.500 Geburten und fast 36.000 Sterbefälle. Das bedeutet einen Rekordsterbeüberschuss von mehr als 21.000 Menschen. Besonders stark betroffen sind die Landkreise Spree-Neiße und Elbe-Elster. Dort ist der Bevölkerungsrückgang am größten. Bundeskanzler Merz hat sein Kabinett umgebildet. Nina Wagen wird neue Kanzleramtschefin.
8: Carsten Linnemann übernimmt das Gesundheitsministerium. Thorsten Frey wird neuer Vorsitzender der Unionsfraktion. Philipp Amthor wechselt als Bund-Länder-Beauftragter ins Kanzleramt. Merz kündigte weitere personelle Veränderungen an. Die SPD begrüßte die Personalentscheidungen. Die Grünen kritisierten den weiteren Umbau der Regierung. Noah Ulrich, Redaktion.
7: Der Batteriehersteller Varta hat Insolvenz beantragt. Das berichten mehrere Finanzkreise. Bereits zuvor

0: Oktober bekannt geworden, dass eine Zerschlagung droht. Warta beschäftigt rund 3.200 Menschen. Das Unternehmen stellt unter anderem Haushaltsbatterien, Mikrobatterien für Hörgeräte und Energiespeicher her. Jürgen Klopp wird neuer Bundestrainer der deutschen Fußballnationalmannschaft. Der Deutsche Fußballbund hat den 59-Jährigen heute in Frankfurt offiziell vorgestellt. Sein Vertrag beginnt am 15. August und läuft bis zur Weltmeisterschaft 2030. Klopp folgt auf Julian Nagelsmann, der nach dem frühen WM-Aus zurückgetreten war. Außerdem wird Ex-Nationalspieler Per Mertesacker zum Jahreswechsel neuer DFB-Geschäftsführer Sport. Die aktuellen Temperaturen in Berlin am Alex und am Funkturm 27 Grad, in Potsdam im holländischen Viertel 25. Heute ein Wechsel aus Sonnenschein und Wolken, aber trocken. Höchstwerte zwischen 21 und 24 Grad. Morgen heiter und trocken, Maxiwerte um 27 Grad.
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was wir gerade gehört haben bei Ella. Fühl den besten Jazz, Soul und Blues. An diesem Freitagnachmittag nach 17 Uhr geht's weiter hier bei uns mit toller Musik. Cassandra Wilson steht auf der Playlist. Till Brönner ist dabei. Mel Tormé kommt. Und hier Jeff Goldblum and the Mildred Snitzer Orchestra zusammen mit Melody Gardot und mit diesem Klassiker.

irgendwie immer wieder auch lustig, dieser bekannte Soul-Jazz-Song des US-amerikanischen Sängers Mel Tormé aus dem Jahre 1962. Ursprünglich erschien der Song als B-Seite seiner extrem erfolgreichen Hitsingle Coming Home Baby bei Atlantic Records. Aber aufgrund der großen Beliebtheit wurde das Stück später auch zum Namensgeber für Tormés Columbia-Album Right Now im Jahr 1966. Ja, Soul Jazz, Rhythm and Blues, Vocal Jazz, das sind so Begriffe, die fallen einem ja dazu ein. Und dieser packende, rhythmische Big Band und Soul Sound ist einfach charakteristisch für Tormés Atlantic Ära in den frühen 60ern. Ihr seid bei Ella für den besten Jazz, Soul und Blues und wir springen in dieses Jahr, ins Jahr 2026. Das macht das Radio möglich mit den Blue Lab Beats und Jamila Woods. Slow Heart, viel Spaß wünsche ich.

Marvel's Mothers, The Wait. Hier bei uns, bei Ella, für den besten Jazz, Soul und Blues. Es kommt Till Brönner, bevor dann das Aktuelle aus Berlin und Brandenburg folgt. Und beim Stichwort Till Brönner fällt uns natürlich sofort noch einmal das Zigzag Jazz Festival ein. Wie immer höchst beeindruckend war sein Auftritt zu Beginn dieser Woche des Zigzag Jazz Festivals. Und wenn ihr heute Abend 18 Uhr noch nichts vorhabt und ganz kurz entschlossen seid und in der Nähe wohnt, Ida Nielsen scheint mir auch höchst interessant zu sein. A Prince Celebration, die dänische Bassistin, Komponistin und Sängerin, war ja Mitglied der Band von Prince. Zumindest war sie dessen First Call Bassistin und hat sich seitdem heftig entwickelt. Also ich muss da nachher gleich hin. Eigentlich müsste ich los. Nein, ich bleibe noch bis 18 Uhr hier im Studio. Ich bin Petra Schwarz.

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11: Ich bin Silke Reich. Ein 76-jähriger Mann aus Berlin ist bei einem Bergunfall im Karwendelgebirge in Österreich ums Leben gekommen. Er war mit seiner Frau auf einem Wanderweg bei Mittenwald unterwegs und stürzte in schwierigem Gelände rund 70 Meter in die Tiefe. Rettungskräfte konnten den Mann nur noch tot bergen. Bei einem Verkehrsunfall auf der B2 bei Sedin ist ein 9-jähriger Radfahrer schwer verletzt worden. Nach ersten Erkenntnissen der Polizei hat ein 27-jähriger Transporterfahrer eine rote Ampel missachtet und das Kind erfasst. Der Junge kam ins Krankenhaus. Die Polizei ermittelt zum genauen Unfallhergang. Auf dem Berliner S-Bahn-Ring hat es am Morgen wegen einer Stellwerksreparatur erhebliche Einschränkungen gegeben. Der Abschnitt zwischen Westend und Treptower Park war zeitweise gesperrt. Inzwischen fahren die Züge wieder. Allerdings gilt auf mehreren Linien weiterhin ein eingeschränkter Fahrplan. Am 12. August ist über Berlin und Brandenburg eine partielle Sonnenfinsternis zu sehen. Dabei werden bis zu 85% der Sonne vom Mond verdeckt. Das Planetarium Potsdam rät, nur mit speziellen Sonnenfinsternisbrillen in die Sonne zu schauen. Andernfalls drohen Augenschäden. Die aktuellen Temperaturen in Berlin am Alex und am Funkturm 27 Grad, in Potsdam im holländischen Viertel 25. Heute ein Wechsel aus Sonnenschein und Wolken, aber trocken. Höchstwerte zwischen 21 und 24 Grad. Morgen heiter und trocken, Maxiwerte um 27 Grad.

Kurt Elling war das, haben wir gehört hier bei uns bei Ella für den besten Jazz, Soul und Blues. 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Das darf man auch nicht verpassen. Also eigentlich muss man sich in diesen Tagen 2 oder 3 teilen. Da geht es dann nämlich um Aldi Miola, der nächsten Montag beim Zigzag Jazz Festival auftritt. Aber wir haben das Konzert mit 2 anderen höchst bekannten Gitarristen um 18 Uhr im Programm. Details dazu später. Jetzt erstmal dieses Stück Musik.

dem Jahre 1960 war das Stück, was wir gerade gehört haben. Also wahnsinnig viele Jahre schon auf dem Buckel. Jahrzehnte kann man sagen. Wobei das hier ist auch nicht mehr ganz taufrisch. Nicht mehr ganz taufrisch, aber einfach Weltklasse. Friday Night in San Francisco. Aldi Meola, John McLaughlin und Paco de Lucia. San Francisco 1980. Ein legendäres Konzert, ein Live-Album, das daraus entstanden ist aus dem Konzert. Und als sich Aldi Meola 1980 mit John McLaughlin und Paco de Lucia eben im Warfield Theater in San Francisco traf, da entstand einfach ein musikalisches Feuerwerk aus Jazz, Flamenco und virtuoser Akustik-Gitarrenkunst. Es inspiriert bis heute, wie man immer wieder hört und liest, Musiker auf der ganzen Welt. Und das könnt ihr hören bei uns, bei Ella Live in Concert, am Sonntag, übermorgen, also um 18 Uhr. Und dann spielt der Mann ja auch noch live, jedenfalls der eine von den dreien, Aldi Meola, am Montag beim Zigzag Jazz Festival. Schaut mal auf unsere Website. Tickets gibt's dort übrigens auch. Und zwar auf ellaradio.de. Klar.

So, ihr wisst, ich muss ganz schnell los. Meine Zeit hier für heute und in dieser Woche ist ja ohnehin abgelaufen. Kommenden Montag bin ich wieder zur Stelle um 14 Uhr. Ich wünsche euch bis dahin ein schönes Wochenende und außerdem wird euch jetzt Viktor Worms wunderbar in den Abend geleiten. Und ich, Petra Schwarz, wünsche einen schönen solchen.

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10: Ich bin Silke Rech. Wegen des Christopher Street Days kommt es in Berlin bis Montagmorgen zu Verkehrsbehinderungen. Bereits mehrere Straßen sind gesperrt. Morgen kommen entlang der Demonstrationsstrecke weitere Sperrungen hinzu. Auch im Bahnverkehr gibt es Einschränkungen. Wegen Bauarbeiten fahren von heute Abend bis Montagmorgen zwischen Friedrichstraße und Zoo keine S-Bahnen der Linie S3, S5, S7 und S9. Ersatzbusse sind im Einsatz. In Brandenburg ist erstmals ein Nest der asiatischen Hornisse entfernt worden. Der Einsatz in Eisenhüttenstadt war nach Mitteilung des Imkerverbands erfolgreich. Spezialisten hatten das Nest an einem Dachvorsprung entdeckt und beseitigt. Die asiatische Hornisse ist eine eingeschleppte Art und gilt als Gefahr für Honigbienen. Durch die schnelle Entfernung des Nests soll verhindert werden, dass sich die Tiere in Brandenburg weiter ausbreiten. Die Kabinettsumbildung von Bundeskanzler Merz stößt auf Kritik aus der Opposition. Vor allem die Ernennung von Carsten Lindemann zum neuen Gesundheitsminister sorgt bei Grünen und Linken für Ablehnung.
11: Sie werfen ihm fehlende Erfahrung in der Gesundheitspolitik vor und äußern Zweifel an seiner Eignung für das Amt. Auslöser der Umbildung war der Rücktritt von Jens Spahn als Unionsfraktionschef. Merz kündigte außerdem weitere personelle Veränderungen in der Bundesregierung an. Diese sollen in den kommenden Tagen bekannt gegeben werden. Noah Ulrich, Redaktion.
10: Die Waldbrandlage in Frankreich und Spanien verschärft sich weiter. An der französischen Atlantikküste bei Bordeaux müssen mehr als 60.000 Menschen ihre Häuser verlassen. In Spanien hat die Regierung wegen mehrerer großer Brände den nationalen Notstand ausgerufen. Die Europäische Union unterstützt beide Länder mit Löschflugzeugen und Satellitenbildern. In Frankreich und Spanien kämpfen tausende Einsatzkräfte gegen die Feuer. Jürgen Klopp ist neuer Bundestrainer. Das hat der Deutsche Fußballbund heute offiziell bestätigt. Der 59-Jährige übernimmt die Nachfolge von Julian Nagelsmann und erhält einen Vertrag bis 2030. Außerdem bekommt der DFB einen neuen Geschäftsführer Sport. Der frühere Nationalspieler Per Mertesacker übernimmt den Posten von Andreas Rettig. Die aktuellen Temperaturen in Berlin am Alex und

0: Funkturm 25 Grad und auch so in Potsdam am Stadtschloss. In den kommenden Stunden meist gering bewölkt. Morgen heiter und trocken, Maxi-Werte um 27 Grad.
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Ach, Kinder, war das schön. Natürlich die Show von Petra Schwarz in den letzten 4 Stunden hier auf Ella, aber auch Didi Bridgewater, die wir gerade gehört haben. Anfang der Woche im Gasometer hier in Berlin auf dem Zigzag Jazz Festival. Was war das für ein wunderbarer Abend. Und das Ganze geht ja noch weiter. Später ein bisschen mehr zu dem, was da heute Abend und in den nächsten Tagen noch vor uns liegt. Vielleicht treffen wir uns ja auch nochmal. Mein Name ist Viktor Worms. 2 Stunden liegen vor uns. Mein Dank, wie gesagt, an die Kolleginnen und Kollegen der Musikredaktion und auch für die Entscheidung, jetzt hier mitzukommen. Hier sind Mamas Gun auf Ella. Schön, dass ihr da seid.

Bill Evans auf Ella, ein ganz, ganz großer 60er Jahre. Gemeinsam mit Miles Davis zeichnet er verantwortlich für eine Reihe von Jazzplatten, die heute zur Geschichte dieser Musik gehören und gemeinsam mit seinem Trio If You Could See Me Now. Und wie gesagt, er gilt tatsächlich als einer der größten Jazzpianisten aller Zeiten. Leider wurde er nur 51 Jahre alt und das hat auch ein bisschen mit dem Lebenswandel zu tun. Das kennen wir ja auch aus der Pop- und vor allem der Rockmusik 60er, 70er Jahre, da haben es einige so richtig krachen lassen und manche wurden trotzdem steinalt. Bei Bill Evans, wie gesagt, war es leider nicht so. Er starb 1980 und wurde, wie gesagt, nur 51 Jahre alt. Aber dafür ist Ella da. Wir erinnern an die ganz, ganz Großen und wir gehen in meinen 2 Stunden heute am Freitagabend einmal mehr durch 6 verschiedene Jahrzehnte und von den 60er Jahren jetzt in die Jetztzeit. GJ, Young Girl, und das ist euer Ella. Danke fürs Hören.

Ja, das war nochmal Anfang der 60er Jahre. Nancy Wilson, the best is yet to come. Und da kann man jetzt streiten. Ich habe vor ein paar Tagen schon mal gesagt, so die 60er, das war das goldene Zeitalter des Jazz. Und da habe ich ganz viele Reaktionen von euch bekommen, von Menschen, die sagen, nee, das waren eigentlich die 80er. Wieder andere sagen, erst die 2000er. Also so oder so, aber die 60er waren es natürlich auch deshalb, weil zum ersten Mal, beziehungsweise vorher schon ein bisschen, aber zum ersten Mal in großen Mengen diese Musik auch auf Platten gepresst wurden. Und das war dann Anfang der 60er bereits Vinyl, nachdem es vorher nur Schellack gab. Und das waren Platten, die durfte man niemals runterfallen lassen. Das war so eine Art Porzellan und die haben nicht viel ausgehalten. Die 60er, 30 Jahre später und trotzdem schon ein Oldie. Dinah Washington, I'm Mad About the Boy, hier bei uns auf Ella.

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Let's Stay Together, Pete Escovedo und Cy Smith. Und ich möchte jetzt gerne mal all denen Hallo sagen, die Ella vielleicht erst, als Tipp von anderen, gerade für sich entdeckt haben. Und geht doch einfach mal, wenn ihr mehr über uns, unser Team, unsere Musik, den besten Jazz, Soul und Blues erfahren wollt, geht auf ellaradio.de und ihr werdet dort neben unserem laufenden Programm, jeden Tag aktuell, werdet ihr Music Streams finden und wir haben es erreicht. Es sind mittlerweile 50, allein 15 oder 16 verschiedene Jazz-Streams. Für jeden zum richtigen Zeitpunkt die richtige Musik. Mal ein bisschen ruhiger, mal ein bisschen lebendiger, dann geht es in den Swing hinein. Schaut es euch einfach einmal an. Ihr werdet eure Musik finden. Und wir treffen uns dann, wenn ihr eure Wanderung durch die Musik hinter euch habt, treffen wir uns wieder hier im Anführungsstrichen Mutterprogramm. Und wir erfahren mehr, wir erzählen uns schöne Geschichten und spielen dazu die richtige Musik. Und jetzt wieder ganz aktuell hier auf Ella Omar aus dem Jahr 2025. There's much love in the world. Kann aber nie genug sein.

Ja, das ist Joni Mitchell 1980 und das ist tatsächlich ein Rückblick in die 50er Jahre. Amerika war noch wahnsinnig puristisch bzw. puritanisch. Es war vieles nicht erlaubt. In kleineren Städten zum Beispiel junge Menschen, die Händchen halten, über die Straße gingen, das ging schon ziemlich daneben, geschweige denn, dass man sich küsste. Und ich sag mal, der Inbegriff des Sündenpfuhls, das war Frankreich. Also da gab es die wildesten Gerüchte. Frankreich, also Sodom und Gomorra. Und in dieser Zeit entstand auch dieser Titel, beziehungsweise ein paar Jahre später. Aber aus dieser Zeit erzählt dieser Titel. Und der sollte dann tatsächlich auch einer der ersten von Joni Mitchell sein, der in den Vereinigten Staaten in die ganz normalen Charts kam, und zwar in die Top 100. Das war mit dem Jazz, dem Soul und ähnlicher Musik damals noch relativ selten. Joni Mitchell in France, They Kiss on Main Street. Und wir gehen nochmal in die 60er. Und den Mann muss man nicht lange vorstellen. Der passt zu Ella. Ihr liebt ihn, wir lieben ihn. Hier ist Herbie Hancock.

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9: Ich bin Silke Rech. Wegen des Christopher Street Days kommt es in Berlin bis Montagmorgen zu Verkehrsbehinderungen. Bereits mehrere Straßen sind gesperrt. Morgen kommen entlang der Demonstrationsstrecke weitere Sperrungen hinzu. Auch im Bahnverkehr gibt es Einschränkungen. Wegen Bauarbeiten fahren von heute Abend bis Montagmorgen zwischen Friedrichstraße und Zoo keine S-Bahnen der Linie S3, S5, S7 und S9. Ersatzbusse sind im Einsatz. In Brandenburg ist erstmals ein Nest der asiatischen Hornisse entfernt worden. Der Einsatz in Eisenhüttenstadt war nach Mitteilung des Imkerverbands erfolgreich. Spezialisten hatten das Nest an einem Dachvorsprung entdeckt und beseitigt. Die asiatische Hornisse ist eine eingeschleppte Art und gilt als Gefahr für Honigbienen. Durch die schnelle Entfernung des Nests soll verhindert werden, dass sich die Tiere in Brandenburg weiter ausbreiten. Die Kabinettsumbildung von Bundeskanzler Merz stößt auf Kritik aus der Opposition. Vor allem die Ernennung von Carsten Lindemann zum neuen Gesundheitsminister sorgt bei Grünen und Linken für Ablehnung.
10: Sie werfen ihm fehlende Erfahrung in der Gesundheitspolitik vor und äußern Zweifel an seiner Eignung für das Amt. Auslöser der Umbildung war der Rücktritt von Jens Spahn als Unionsfraktionschef. Merz kündigte außerdem weitere personelle Veränderungen in der Bundesregierung an. Diese sollen in den kommenden Tagen bekannt gegeben werden. Noah Ulrich, Redaktion.
9: Die Waldbrandlage in Frankreich und Spanien verschärft sich weiter. An der französischen Atlantikküste bei Bordeaux müssen mehr als 60.000 Menschen ihre Häuser verlassen. In Spanien hat die Regierung wegen mehrerer großer Brände den nationalen Notstand ausgerufen. Die Europäische Union unterstützt beide Länder mit Löschflugzeugen und Satellitenbildern. In Frankreich und Spanien kämpfen tausende Einsatzkräfte gegen die Feuer. Jürgen Klopp ist neuer Bundestrainer. Das hat der Deutsche Fußballbund heute offiziell bestätigt. Der 59-Jährige übernimmt die Nachfolge von Julian Nagelsmann und erhält einen Vertrag bis 2030. Außerdem bekommt der DFB einen neuen Geschäftsführer Sport. Der frühere Nationalspieler Per Mertesacker übernimmt den Posten von Andreas Rettig. Die aktuellen Temperaturen in Berlin am Alex und am Funkturm 25 Grad und auch so in Potsdam am Stadtschloss. In den kommenden Stunden meist gering bewölkt. Morgen heiter und trocken, Maxi-Werte um 27 Grad.
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Freunde, was ist los am Wochenende? Gleich ein bisschen mehr dazu in meiner Show hier auf Ella. Was tut sich in den kleinen Clubs hier in Berlin? Was tut sich auf dem Zigzag Jazz Festival? Die erste Woche ist so gut wie rum. Wir werfen einen Blick auf das, was am Wochenende los ist. Und vorher ein Klassiker in einer neuen Aufnahme. Hier ist Rufus Wainwright mit dem Pacific Jazz Orchestra und Mac the Knife. 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

Das ist ganz groß. Hier bei uns auf Ella Palco, ein absoluter Klassiker, und Gilberto Gilli war das. Eine der größten kulturellen Figuren unserer Zeit, allemal in unserer Musik. Und er war nicht nur Musiker, er war auch Politiker. Und er hat ein bisschen die kulturelle Revolution in Brasilien vorangetrieben. So war er zum Beispiel auch Gründungsvater der Bewegung Tropicalismo, Kulturminister in seinem Heimat, und UN-Botschafter und UNESCO-Friedenskünstler. Also der hat seine Zeit und sein Leben wirklich genutzt, und das Ergebnis sind zum Beispiel weit über 60 Musikalben in ganz verschiedenen Richtungen, zum Beispiel auch mit sehr vielen Klängen aus seiner lateinamerikanischen Heimat. Ein ganz, ganz großer, und deshalb auch immer wieder, deshalb bekommt er auch immer wieder seinen Platz hier bei uns auf Ella, so auch an diesem Freitagabend. Ich freue mich, dass ihr dabei seid, und wir gemeinsam freuen uns auf einen Titel. Ja, ich mag allein den Titel. My Mind is on Vacation, was so viel heißt wie: Ich bin mit den Gedanken gerade überall, nur nicht hier. Judith Owen und Joe Bonamassa auf Ella.

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Blackbirds auf Ella. Und jetzt kommen wir zu einer wilden Mischung und zu einem Mann, der dafür bekannt war. Jazz, Funk, Fusion, südamerikanische Volksmusik, mittelamerikanische Volksmusik. Der Junge war mit allen Wassern gewaschen und es gibt ein legendäres Album von ihm. Das gehört zum Kulturerbe Südafrikas. Es ist das Album Tutu und das ist aus dem Jahr 1986. Ich rede von Miles Davis und den Titelsong, den hören wir jetzt hier auf Ella immer wieder. Augen zu und träumen. Tutu, hier ist Miles Davis.

Manu Dibango und ich bin mittlerweile ein ganz großer Fan geworden. Der Titel, der ist über 50 Jahre alt, Big Blow und Manu Dibango. Eben waren wir in Südamerika und jetzt Manu Dibango. Das ist so eine Mischung aus afrikanischer Musik, afrikanischer Volksmusik, verbunden mit der Musik, mit der Manu aufgewachsen ist, nämlich dem Jazz. Der hat ein halbes Dutzend Instrumente gespielt, vor allem auch ganz, ganz schwierige Saxophon. Das ist wirklich schwierig. Oder das Vibraphon und dazu ein großartiger Sänger. Big Blow und Manu Dibango. Das ist Ella an diesem Freitagabend und das hier ist Cut Capers. 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

Tingvell Trio 2017 Birds of Paradise. Mein Name ist Victor Worms und wenn ihr Lust habt, treffen wir uns heute Abend wieder auf dem Zigzag Jazz Festival. Wir sind ja schon eine ganze Woche unterwegs. Viele von euch habe ich dort getroffen, zum Beispiel am Montag und Dienstag, als wir gemeinsam unter anderem Till Brönner erlebt haben. Ja, was haben wir denn heute? Ja, das Ganze läuft bereits. Aida Nielsen dürfte jetzt schon fertig sein. Dann ab 21 Uhr Mono Neon und ab 22.30 Uhr Cosmo Klein. Und dann gibt es ab 23:30 heute Nacht, also bis in den Morgen hinein, ein Late-Night-DJ-Set im Gasometer auf Ella. Am Wochenende dann zum Beispiel morgen Viktor Wooten um 18.30 Uhr. Am 26. am Sonntag geht es weiter, schon nachmittags mit Maddie Ashman. Und dann am Abend Tigran Hamasyan. So, das alles am Wochenende. Ihr könnt auf die Website von Ella gehen und dort werdet ihr mehr erfahren. Dort bekommt ihr das Programm. Oder ihr geht auf die Seite des Zigzag Jazz Festival. Da ist das alles wunderbar aufgeführt. Und die Musik dazu, zum Beispiel auf dem Weg dahin zum Gasometer, die bekommt ihr von uns auch dann an diesem Wochenende. Ich darf ja immer um die Mittagszeit. Und wir gemeinsam dürfen jetzt Tony Bennett hören mit einem Klassiker. I left my heart in San Francisco. Und es sind einmal mehr die glorreichen 60er Jahre auf Ella.

Das ist ganz aktuell, aber die Erkenntnis, die hatte in den 70er Jahren, ich glaube, es war Christian Anders, oder? Ja, ne? Tränen lügen nicht. Tears won't lie, und das war Brooke Comp. Freunde, ich reite in die Dämmerung, wünsche euch einen richtig schönen Abend. Wenn ihr Lust habt, hören wir uns morgen hier auf Ella. Da darf ich wieder nach Uli Zelle. Ab 12, von 12 bis 16 Uhr, was immer ihr heute Abend macht. Ich wünsche euch einen richtig schönen Abend. Und vielleicht sehen wir uns ja noch auf dem Zigzag Jazz Festival. Dann bis gleich. Little Willie John. Schönen Abend, euer Victor.

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4: Ich bin Silke Reich. US-Präsident Trump will den ukrainischen Präsidenten Zelensky am kommenden Dienstag im Weißen Haus empfangen. Das berichten Regierungskreise.
5: Auch Zelensky hat eine Reise in die USA bestätigt. Weitere Einzelheiten sind noch nicht bekannt. Die USA wollen ihre Bemühungen für ein Ende des Ukraine-Kriegs fortsetzen. Nach einem Treffen mit Russlands Außenminister erklärte US-Außenminister Rubio, dass neue Vorschläge für Fortschritte auf dem Weg zu einem Frieden nötig seien. Timo Wiesner, Redaktion.
4: Grüne und Linke haben den Kabinettsumbau von Bundeskanzler Merz kritisiert. Die Grünen sprechen von einer Reaktion auf ein schlechtes erstes Regierungsjahr. Die Linke wirft Merz vor, seine bisherige Politik fortzusetzen. Merz hatte heute mehrere Personalwechsel bekannt gegeben. Die bisherige Gesundheitsministerin Waken übernimmt die Leitung des Kanzleramts. Neuer Gesundheitsminister wird CDU-Generalsekretär Linnemann. Die Bundesregierung hat die USA nach den neuen Zöllen zu verlässlichen Handelsbeziehungen aufgerufen. Ein Regierungssprecher betonte, Unternehmen auf beiden Seiten des Atlantiks bräuchten Planungssicherheit. Deutschland wolle sich deshalb weiter eng mit der Europäischen Union abstimmen. Kritik kommt auch aus der Wirtschaft und von der EU. Sie halten die Begründung der US-Regierung für die neuen Zölle für nicht überzeugend und warnen vor neuen Belastungen für den internationalen Handel. Bundesinnenminister Dobrindt hat die geplante Ausweitung von Abschiebungen nach Afghanistan verteidigt. Künftig sollen nicht nur Straftäter und Gefährder, sondern schrittweise auch weitere ausreisepflichtige Menschen abgeschoben werden. Menschenrechtsorganisationen und der Flüchtlingsrat kritisieren die Pläne. Sie halten Abschiebungen nach Afghanistan weiterhin für unverantwortlich. Die Bayreuther Festspiele bekommen künftig mehr Geld von Bund und Freistaat Bayern. Beide erhöhen ihre Förderung dauerhaft um jeweils bis zu 1 Million Euro. Damit stehen den Festspielen jedes Jahr deutlich mehr finanzielle Mittel zur Verfügung. Mit dem zusätzlichen Geld sollen vor allem die gestiegenen Personal- und Betriebskosten aufgefangen werden. Die Bayreuther Festspiele zählen zu den bekanntesten Opernfestspielen der Welt und feiern in diesem Jahr ihr 150-jähriges Bestehen. Die aktuellen Temperaturen in Berlin am Alex und am Funkturm 25 Grad und auch so in Potsdam am Stadtschloss. In den kommenden Stunden meist gering bewölkt. Morgen heiter und trocken, Maxiwerte um 27 Grad.

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